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1: Mit Anna Löwer. Als Reaktion auf den tödlichen Anschlag auf den CSD in Berlin hat Bundesinnenminister Dobrindt jetzt in der Bild ein Sicherheitspaket angekündigt. Demnach soll das Jugendstrafrecht verschärft werden. Außerdem will Dobrindt stärker auf Fußfesseln und die umstrittene Präventivhaft setzen. Nun ist es offiziell, Steffen Bilger wird neuer Verkehrsminister. Er löst Patrick Schnieder ab. Der Vorgang hatte für Kritik an Kanzler Merz gesorgt, weil er, Schnieder, das schon letzte Woche gesagt hatte, ihm dann aber sein Wunschnachfolger abgesprungen war. Außerdem wird Franziska Hoppermann neue Generalsekretärin der CDU. Bei Porsche werden in den nächsten Jahren 5000 weitere Jobs abgebaut, allerdings sozialverträglich ohne betriebsbedingte Kündigungen. Darauf haben sich Vorstand und Betriebsrat geeinigt. Gleichzeitig gibt es im Management Einschnitte beim Gehalt. Das soll die Standorte im Raum Stuttgart sichern. Neben Spanien und Frankreich brennen nun auch Wälder in Portugal. Seit dem Nachmittag kämpfen vor allem im Norden und in der Mitte des Landes über 1000 Einsatzkräfte gegen die Flammen, unter anderem mit Löschflugzeugen. Wegen des heißen Wetters herrscht fast überall im Land eine sehr hohe Brandgefahr.
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1: Mit Anna Löwer. Als Reaktion auf den tödlichen Anschlag auf den CSD in Berlin hat Bundesinnenminister Dobrindt jetzt in der

0: gilt ein Sicherheitspaket angekündigt. Demnach soll das Jugendstrafrecht verschärft werden. Außerdem will Dobrindt stärker auf Fußfesseln und die umstrittene Präventivhaft setzen. Die Hängepartie beim Posten des Verkehrsministers ist vorbei. Steffen Bilger übernimmt das Amt von Patrick Schnieder, wie Kanzler Merz mitgeteilt hat. Außerdem wird Franziska Hoppermann neue Generalsekretärin für Carsten Linnemann, der ins Gesundheitsministerium wechselt. Neben Spanien und Frankreich brennen nun auch Wälder in Portugal. Seit dem Nachmittag kämpfen vor allem im Norden und in der Mitte des Landes über 1000 Einsatzkräfte gegen die Flammen, unter anderem mit Löschflugzeugen. Wegen des heißen Wetters herrscht fast überall im Land eine sehr hohe Brandgefahr. Der Porsche-Vorstand hat sich mit dem Betriebsrat geeinigt. Die beiden Standorte im Raum Stuttgart werden bis 2035 gesichert. Dafür investiert der Konzern auch über 2 Milliarden Euro. Gleichzeitig sollen bis dahin aber auch 5000 weitere Stellen sozialverträglich abgebaut werden.
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1: Mit Anna Löwer. Guten Morgen. Als Reaktion auf den tödlichen Anschlag auf den CSD in Berlin hat Bundesinnenminister Dobrindt jetzt in der Bild ein Sicherheitspaket angekündigt. Demnach soll das Jugendstrafrecht verschärft werden. Außerdem will Dobrindt stärker auf Fußfesseln und die umstrittene Präventivhaft setzen. Nun ist es offiziell, Steffen Bilger wird neuer Verkehrsminister. Er löst Patrick Schnieder ab. Der Vorgang hatte für Kritik an Kanzler Merz gesorgt, weil er, Schnieder, das schon letzte Woche gesagt hatte, ihm dann aber sein Wunschnachfolger abgesprungen war. Außerdem wird Franziska Hoppermann neue Generalsekretärin der CDU. Bei Porsche werden in den nächsten Jahren 5000 weitere Jobs abgebaut, allerdings sozialverträglich ohne betriebsbedingte Kündigungen. Darauf haben sich Vorstand und Betriebsrat geeinigt. Gleichzeitig gibt es im Management Einschnitte beim Gehalt. Das soll die Standorte im Raum Stuttgart sichern. Neben Spanien und Frankreich brennen nun auch Wälder in Portugal. Seit dem Nachmittag kämpfen vor allem im Norden und in der Mitte des Landes über 1000 Einsatzkräfte gegen die Flammen, unter anderem mit Löschflugzeugen. Wegen des heißen Wetters herrscht fast überall im Land eine sehr hohe Brandgefahr.
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1: Schönen guten Morgen am Dienstag. Das war gestern der kühlste Tag der Woche. Heute viel Sonnenschein und schon fast 30 Grad.
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2: Mit Anna Löwer. Guten Morgen. Als Reaktion auf den tödlichen Anschlag auf den CSD in Berlin hat Bundesinnenminister Dobrindt jetzt in der Bild ein Sicherheitspaket angekündigt. Demnach soll das Jugendstrafrecht verschärft werden. Außerdem will Dobrindt stärker auf Fußfesseln und die umstrittene Präventivhaft setzen. Die Hängepartie beim Posten des Verkehrsministers ist vorbei. Steffen Bilger übernimmt das Amt von Patrick Schnieder, wie Kanzler Merz mitgeteilt hat. Außerdem wird Franziska Hoppermann neue Generalsekretärin für Carsten Linnemann, der ins Gesundheitsministerium wechselt. Neben Spanien und Frankreich brennen nun auch Wälder in Portugal. Seit dem Nachmittag kämpfen vor allem im Norden und in der Mitte des Landes über 1000 Einsatzkräfte gegen die Flammen, unter anderem mit Löschflugzeugen. Wegen des heißen Wetters herrscht fast überall im Land eine sehr hohe Brandgefahr. Der Porsche-Vorstand hat sich mit dem Betriebsrat geeinigt. Die beiden Standorte im Raum Stuttgart werden bis 2035 gesichert. Dafür investiert der Konzern auch über 2 Milliarden Euro. Gleichzeitig sollen bis dahin aber auch 5000 weitere Stellen sozialverträglich abgebaut werden.
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1: Schönen guten Morgen am Dienstag.
4: Guten Morgen.
1: Und wie sagt man so schön, diese Woche wird's bums heiß.
4: Ja.
1: Deshalb haben wir für euch jetzt die drei wichtigsten Vorbereitungsmaßnahmen, die ihr jetzt vor der Hitze noch treffen solltet.
4: Ganz genau. Erstens, jetzt aber wirklich alle Winterjacken aufräumen und in den Keller bringen. Die machen den Gang unnötig warm. Zweitens, Flipflops in der Arbeitsschublade deponieren.
1: Und drittens, so Topflappen-Handschuhe ins Auto legen. Ihr wisst schon, das Lenkrad. Das könnte heiß werden.
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1: Schönen guten Morgen am Dienstag. Das war gestern der kühlste Tag der Woche. Heute viel Sonnenschein und schon fast 30 Grad.
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2: Mit Anna Löwer. Guten Morgen. Als Reaktion auf den tödlichen Anschlag auf den CSD in Berlin hat Bundesinnenminister Dobrindt jetzt in der Bild ein Sicherheitspaket angekündigt. Demnach soll das Jugendstrafrecht verschärft werden. Außerdem will Dobrindt stärker auf Fußfesseln und die umstrittene Präventivhaft setzen. Die Hängepartie beim Posten des Verkehrsministers ist vorbei. Steffen Bilger übernimmt das Amt von Patrick Schnieder, wie Kanzler Merz mitgeteilt hat. Außerdem wird Franziska Hoppermann neue Generalsekretärin für Carsten Linnemann, der ins Gesundheitsministerium wechselt. Neben Spanien und Frankreich brennen nun auch Wälder in Portugal. Seit dem Nachmittag kämpfen vor allem im Norden und in der Mitte des Landes über 1000 Einsatzkräfte gegen die Flammen, unter anderem mit Löschflugzeugen. Wegen des heißen Wetters herrscht fast überall im Land eine sehr hohe Brandgefahr. Der Porsche-Vorstand hat sich mit dem Betriebsrat geeinigt. Die beiden Standorte im Raum Stuttgart werden bis 2035 gesichert. Dafür investiert der Konzern auch über 2 Milliarden Euro. Gleichzeitig sollen bis dahin aber auch 5000 weitere Stellen sozialverträglich abgebaut werden.
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4: Ja, schönen guten Morgen am Dienstag.
1: Guten Morgen, das wird eine heiße Sommerwoche, also wird die Eiswürfelproduktion hochgefahren. Mhm. Für den Eiskaffee, für den Eistee oder den Spritz. Es muss genug Eis da sein.
4: Jawohl, hier ist der Mehr-Musik-Sommer mit mehr Eiswürfeln und vor allen Dingen mit mehr Musik. Rein mit 3 Hits am Stück.
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1: Sternstunde der Menschheit oder längst ein totes Stück Papier? Vor genau 75 Jahren wurde sie verabschiedet, die Genfer Flüchtlingskonvention. Fast 150 Staaten haben sie mittlerweile unterzeichnet. In der Genfer Flüchtlingskonvention versprechen diese Länder, Flüchtende aufzunehmen. Sie wollen Menschen schützen, die verfolgt werden, wegen ihrer Hautfarbe, ihrer Religion oder ihrer politischen Überzeugung. Heute aber ist dieser Vertrag umstrittener denn je. Denn weltweit waren noch nie so viele Menschen auf der Flucht. Sie machen sich auf den Weg wegen Kriegen, dem Klimawandel und knapper werdenden Ressourcen. Und so sinkt in vielen Ländern die Bereitschaft, flüchtende Menschen aufzunehmen. Unsicher also, ob die Genfer Flüchtlingskonvention noch einmal 75 Jahre halten wird. Dabei ist sie ein seltener Fall. Hier gehen Weltpolitik und Evangelium Hand in Hand, ganz wie es Jesus fordert. Ich war fremd und ihr habt mich aufgenommen. Kurz vor sechs, ihr Martin Blei.
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12: Ab heute rollt die Hitzewelle an. Heute liegen die Top-Temperaturen so zwischen 27 und 29 Grad. Der Hitzepeak diese Woche fällt wohl voraussichtlich auf den Donnerstag mit knapp über 35 Grad.
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12: Mit Fabian Schütz. Schönen guten Morgen.
13: Guten Morgen.
14: Guten Morgen.
12: Letzte Woche große Aufregung im Oberallgäu. Streift da etwa ein Bär durch die Wälder?
13: Genau, Landwirte sollten ja in den letzten Wochen besonders vorsichtig sein, ihre Tiere sicher im Stall einschließen. Wanderer sollten auch aufpassen. Jetzt ist aber klar, der Bär ist ein Dachs. Dazu wurden Kotspuren verglichen. Wie kann es zu so einer Verwechslung kommen? Nicht mal 50 Kilometer entfernt in Vorarlberg sind tatsächlich Bären unterwegs. Das zeigen Wildkameraaufnahmen. Die sind wahrscheinlich auf dem Weg zu ihren Artgenossen in Italien. Und der Kot von Dachsen und Bären, der kann sehr ähnlich ausschauen. Jetzt aber erstmal Entwarnung, und was die Bären an der österreichischen Grenze angeht, auch da ist man in Kontakt.
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16: mit Leon Salzmann. Heute entscheidet ein Richter, wie es mit den beiden mutmaßlichen Juwelierseinbrechern von Donauwörth weitergeht, also ob sie in Untersuchungshaft müssen. Die Jugendlichen sollen gestern Morgen mit einem Gullideckel ein Schaufenster in der Reichsstraße eingeschlagen und Schmuck im Wert von rund 15.000 Euro gestohlen haben. Die Polizei hat mit einem Großaufgebot die beiden wenig später nahe der Heiligkreuzkirche gefasst, mit Schmuck in der Tasche, während Teile der Beute auf dem Fluchtweg verloren gingen. Der Hintergrund der Tat ist noch nicht bekannt.
13: Das Attentat auf den Berliner Christopher Street Day hat deutschlandweit Betroffenheit hinterlassen. In Bayern gingen am Abend tausende Menschen auf die Straßen, darunter auch in Augsburg.
17: Traurig. Einfach traurig, entsetzt. Wir trauern auch für die Menschen, die einfach jetzt eine Frau verloren haben, die gestorben ist.
18: Es schockiert mich. Ja, ich bin sprachlos und leider Gottes wandelt sich die ganze Gesellschaft. Wir machen eine Rolle rückwärts wieder und da habe ich Angst davor.
13: Die Politik diskutiert jetzt, Gefährder in Deutschland besser zu überwachen und gleich härter zu bestrafen. Der mutmaßliche 21-jährige Täter wurde bei seiner Festnahme von der Polizei erschossen. Alkohol soll

0: Ähnlich wie Limonaden ja künftig teurer werden. Gerade beim Alkohol finden das 2/3 der Deutschen auch gut, dass der Staat damit das Loch bei den Krankenkassen stopfen will. Allerdings glauben genauso viele Menschen, dass es seine Wirkung nicht erreicht und wegen höherer Preise weniger Menschen trinken würden. Die höhere Alkoholsteuer soll zusätzlich mehr als 450 Millionen Euro in die Staatskasse spülen.
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2: Ortsdurchfahrt Wagenhofen, da ist schon aufgebaut. Dann zwischen Memmingen und Heimertingen steht ein Blitzeranhänger an der B17 Richtung Landsberg. Vor der A96 Auffahrt, der steht auch noch. Und Bobingen-Krumbacher Straße, der steht auch noch.
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2: Und der Berufsverkehr, der läuft um die Uhrzeit noch. Auch heute Morgen kommt gut durch.
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2: Hallo, guten Morgen.
6: Schönen guten Morgen.
2: Bei mir ist heute die Sitzheizung automatisch angegangen. Ich weiß nicht, warum. War es denn so frisch? Also es ist schon noch relativ kühl jetzt nachts, gell?
6: Ja.
2: Wer in die Arbeit kommt, Fenster auf, durchlüften. Die Kollegen freuen sich, falls ihr es noch nicht gemacht habt.
6: Ja, lass mal so 11 Grad kühle Luft rein. Es ist einfach herrlich. Wir starten frisch in den Dienstag mit der Meistermusik. Jetzt 3 Hits am Stück und Alex Warren beweist, der kann nicht nur Balladen, der kann auch richtig gute Laune. Hier ist Fever Dream bei Hitradio RT1.

0: 11 Minuten nach 6 ist es. Wunderschönen guten Morgen.
1: Guten Morgen, servus.
0: Eure RTL1 Morgenshow zum Start in den Dienstag. Kurze Frage, habt ihr in der Arbeit auch irgendwo noch so einen Spielplan der Fußball-Weltmeisterschaft rumhängen? Also wir schon, den haben wir voller Euphorie aufgehängt und dann ehrlicherweise einfach vergessen und jetzt hängt er da und wird ignoriert, wieder Hinweis in der Küche, gemeinsam auf Ordnung zu achten. Ich würde ihn jetzt mal abhängen, es wäre ja vorbei.
1: Ganz kleinen Moment noch. Ich schaue ja immer drauf. Für dich ist er ja im Rücken, aber ich schaue immer drauf. Ja. Ich habe ihn schon völlig vergessen.
0: Ja,
1: bevor du
0: aus.
1: Den jetzt abhängst, möchte ich noch mal kurz was überprüfen, Ramona. Du hast den da aufgehängt mit dem Hinweis, dass du ihn bis zum Schluss ausfüllen wirst. Ich kann es dir auch beweisen. Wir hören noch mal rein.
0: Ich kann es mir dieses Mal ganz doll vornehmen, dass ich den bis zum Ende führen werde.
1: Niemand macht
0: und dann
1: das.
0: Fragst du mich was und dann sage ich, haha, natürlich hat England gegen Ghana damals und so.
1: Niemand wird jemals einen kompletten Spielplan der Fußball-Weltmeisterschaft ausfüllen. Gruppenphase, würde ich sagen, hast du gemacht, da habe ich dir zugeguckt. Aber jetzt bitte erzähl, wie weit bist du?

0: Zu gekommen hast du auch die Viertelfinale und alles eingetragen. Ich sehe da gar nichts.
1: Darf ich ganz ehrlich sein?
0: Ja.
1: Ich habe noch nicht mal die Gruppenphase geschafft.
0: Nicht mal das nicht hast mal du geschafft.
2: Nein, hier
0: hast
2: alles
0: du
2: leer.
0: Die Deutschlandspiele alle drin.
2: Auch nicht, auch nicht.
0: Auch nicht.
2: Ecuador, Deutschland habe ich nicht eingetragen.
0: Da war es schon vorbei.
1: Da war schon rum ums Eck.
0: Dann mach ihn jetzt bitte ab. So, danke schön.
2: Wir versuchen es bei der nächsten WM einfach nochmal mit dem Ausfüllen.
0: Und solltet ihr noch einen Spielplan hängen haben, egal wo, sagt uns bitte jetzt Bescheid bei RT1. Das wollen wir wissen.

0: 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Kurzes Update aus dem RT1 Verkehrscenter um 17:45 Uhr. Ein Blitzer ist gemeldet, steht an der Ortsdurchfahrt Wagenhofen. Der Verkehr läuft soweit.
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2: Einfach wunderschön, wollte ich nur sagen. One Republic, mehr gibt's dazu nicht zu sagen.
3: Das reicht.
2: Need Your Love, ihre aktuelle, frisch aus den Charts.

0: Ihr hört eure RTL Morgenshow. 6:20 Uhr ist es. Servus beieinander.
1: Guten Morgen.
0: Eigentlich sind wir ja immer urlaubsreif, oder?
1: Ja, immer. Also klar, wirklich. Natürlich.
0: Aber diese Woche fühlt man es halt viel, viel mehr wegen den Sommerferien. Und jetzt die große Frage, wo fahrt ihr denn hin in den Sommerferien? Macht ihr was?
2: Wir wollen da wahrscheinlich so nach Korsika fahren, 2 Wochen und vielleicht noch nach Berlin.
3: Nach Thailand oder Kroatien mit dem Auto oder so. Aber irgendwas Spontanes mit meinem Bruder.
4: Ich fahre eine Woche ins Zeltlager mit so kleinen Kindern und passe auf die auf.
1: Mhm. Ich sag mal so, ich hatte ja erst Urlaub, aber ich wäre auch schon wieder so weit.
0: Auf jeden Fall.
1: Und man kann ja auch ganz toll Urlaub zu Hause machen. 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
0: Da sind so viele schöne Sachen dabei. Sonnenbrille heute nicht vergessen, gell?
1: Oh ja,
0: und dann geht's los ab in Richtung Arbeit. Wir haben die besten guten Vibes für den Morgen. Hier bei RT1 läuft nämlich Nico Santos. Lately.

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2: Ah, perfektes Wetter heute für Freibad, Badesee oder einen langen Feierabend im Biergarten. Top-Temperaturen heute zwischen 27 und 29 Grad. Das ist allerdings erst der Anfang. Der heißeste Tag der Woche voraussichtlich Donnerstag mit über 35 Grad.
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3: Fabian Schütz, guten Morgen.
4: Guten Morgen.
2: Morgen.
3: Nach dem Anschlag auf den CSD in Berlin haben gestern in Bayern Tausende an Mahnwachen für die Opfer teilgenommen.
4: Genau, 4000 Menschen waren es in München, auch in Augsburg gut 300 mit Kerzen und Regenbogenfahnen. Es war sehr friedlich. Da geht es in der Politik gerade hitziger zu, denn Bundesinnenminister Alexander Dobrindt will jetzt prüfen, wie mit den rund 500 mutmaßlichen Gefährdern in Deutschland umgegangen werden soll. Möglich sind demnach Fußfesseln oder sogar Präventivhaft. Was Dobrindt ganz abschaffen will, ist das Jugendstrafrecht. Strafrecht bei geplanten Anschlägen. So kam eben auch der mutmaßliche Täter von Berlin wieder auf freien Fuß. Jetzt ist eine Frau aus Polen tot, Dutzende Menschen sind verletzt. Gerade um sich nicht einschüchtern zu lassen, sind gestern Abend Tausende auf die Straße gegangen.
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5: mit Leon Salzmann. In Bach Hagel hat der Gemeinderat vielleicht jetzt zum letzten Mal in seiner aktuellen Besetzung getagt. Am 10. August könnte dann die Kommunalwahl wegen eines Wahlfehlers offiziell für ungültig erklärt werden, wenn vorher keine Klage eingeht. Die betroffene Burg Hageler Liste darf bei der Neuwahl nicht mehr antreten. Trotzdem wurden noch Beschlüsse gefasst. Die Faschingsfreunde Oberbechingen dürfen das alte Wasserhäuschen zwischen Oberbechingen und Bach Hagel nutzen. Für die Sanierung sind vorläufig 10.000 Euro eingeplant.
4: Den kleineren Teil der Waldbrände in Frankreich haben die Einsatzkräfte inzwischen unter Kontrolle gebracht. Der größere bereitet aber noch immer Sorge. Der ist nur wenige Kilometer vor Bordeaux und in Frankreich droht die nächste Hitzewelle. Jetzt waren die niedrigen Temperaturen und Windstille von Vorteil, um zumindest eine Ausbreitung zu verhindern. Auch in Spanien brennt es. Insgesamt sind in beiden Ländern 300.000 Menschen vor den Flammen geflüchtet. Ab heute kann wieder über das Jugendwort des Jahres abgestimmt werden. Darunter gute Käse, was Zustimmung ausdrücken soll. Süper, das türkische Wort für super. Und mit Dicker, also Kumpel, ein Klassiker, der fast jedes Jahr in der Endrunde ist. Teilnehmen können alle zwischen 11 und 20 Jahren. Initiiert hat das der Langenscheid Verlag.
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0: einen wunderschönen guten Morgen, falls ihr schon unterwegs seid. In Schrobenhausen wird geblitzt, in der Geroldsbacher Straße. Ortsdurchfahrt Wagenhofen habe ich auch noch. Zwischen Memmingen und Heimatingen steht der Blitzeranhänger und an der B17 Richtung Landsberg vor der A96, da steht er auch noch.
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0: Im Moment sieht's gut aus. Keine großen Staus oder Störungen.
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0: Hallo zusammen.
6: Guten Morgen.
0: Ab spätestens morgen gibt der Sommer wieder Vollgas und wir drehen jetzt schon auf Sonne. Mit Jason Derulo und Love Not War gleich bei RT1.
6: Und der hier, der ist eigentlich wie der allererste Schluck Kaffee am Morgen. Einfach gut und liefert den Kickstart für den Tag. Das ist Fastboy Beautiful Life.

0: 20 Minuten noch, dann ist es 7. Wunderschönen guten Morgen.
1: Guten Morgen, hallo.
0: Ihr hört eure RTL1 Morgenshow und wenn ihr gerade im Bad steht, dann guckt doch mal im Schrank, ob ihr da vielleicht noch so eine leere Sprühflasche übrig habt. Mhm. Die könntet ihr heute Mittag wirklich gut gebrauchen.
2: Wespenbeck, oh nein! Sie sind wieder da!
1: Sie sind echt wieder
0: die
1: da,
0: die Wespen, und sie wollen nur eins. Sie wollen was von unserem Essen abhaben. Und dagegen hilft eben dieses Wasser in der Sprühflasche. Die Wespen denken dann nämlich, ah nein, es regnet, und dann verziehen sie sich. Außerdem hat man noch einen tollen Kühleffekt rund um einem herum.
1: Schön. Das ist auch klar. Und noch eins ist klar, Wespen sind das beste Navi für Zwetschgendatschi. Ja. Einfach, wenn ihr Zwetschgendatschi sucht, wo gibt's einen, einfach Wespen hinterher. Und wir haben für euch die besten aktuellen Hits. Hier ist Olivia Rodrigo, Drop Dead bei RT1.

0: aus dem RT1 Verkehrscenter. Wir haben Blitzer für euch und zwar Ortsdurchfahrt Wagenhofen und in der Schrobenhausener Geroldsbacher Straße ist auch einer. Zwischen Memmingen und Heimatingen steht ein Blitzeranhänger und der Berufsverkehr, der läuft soweit.
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2: Und gute Laune liefert er, Jason Derulo bei RT1. Schönen Start euch!

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1: Hier ist eure RT1 Morgenshow. Hallo zusammen.
2: Guten Morgen.
1: Und ihr dürft euch auf Aktuelles von Taylor Swift freuen. Oh, Polite läuft gleich bei RT1. 10:07 ist es und spätestens ab Freitag ist, glaube ich, die große Urlaubszeit. Ja, es ist
2: ja
1: einfach so, Sommerferien.
2: Ja.
1: Jeder Dritte bleibt übrigens dieses Jahr zu Hause. Und damit es da nicht langweilig wird, gibt's uns
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1: Hallo, hier hinter den

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12: Ab heute viel Sonnenschein. Heute liegt die Top-Temperatur zwischen 27 und 29 Grad. Donnerstag wird dann wohl der heißeste Tag der Woche über 35 Grad.
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13: Fabian Schütz, guten Morgen.
14: Guten Morgen.
12: Morgen.
13: Markus Söder will die Bundeswehr weiter aufrüsten, aber nicht nur auf der Erde.
14: Ja, Markus Söder will jetzt auch eine Bundeswehr-Weltraumflotte. Deutschland muss insgesamt eine größere Raumfahrtnation werden, hat Söder gesagt. Ihm macht Sorgen, dass US-Unternehmen wie SpaceX etwa 100 Raketenstarts im Jahr haben und haufenweise Satelliten ins All schicken. In Europa sind es maximal 5 Starts. Das klingt ein bisschen nach Star Wars alles. Was Söder aber meint, ist auch, dass wir und unsere Bundeswehr bei der Kommunikation unabhängiger von der USA werden sollen und auch die Medizin soll Fortschritte machen. Im All können wegen der fehlenden Schwerkraft Arzneimittel hochwertiger produziert werden. Unter anderem die Augsburger Rocket Factory arbeitet daran, Satelliten ins All zu bringen.
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15: mit Leon Salzmann. Heute entscheidet ein Richter, wie es mit den beiden mutmaßlichen Juwelierseinbrechern von Donauwörth weitergeht, also ob sie in Untersuchungshaft müssen. Die Jugendlichen sollen gestern Morgen mit einem Gullideckel ein Schaufenster in der Reichsstraße eingeschlagen und Schmuck im Wert von rund 15.000 Euro gestohlen haben. Die Polizei hat mit einem Großaufgebot die beiden wenig später nahe der Heiligkreuzkirche gefasst, mit Schmuck in der Tasche, während Teile der Beute auf dem Fluchtweg verloren gingen. Der Hintergrund der Tat ist noch nicht bekannt.
14: Das Attentat auf den Berliner Christopher Street Day am Wochenende hat deutschlandweit Betroffenheit hinterlassen. In Bayern sind am Abend tausende Menschen auf die Straßen gegangen, darunter auch in Augsburg. Ein mulmiges Gefühl bleibt bei vielen.
16: Ich bin heute hierher gekommen und meine Mutter hat gesagt, bitte geh nicht, ich habe Angst um dich. Und dafür hasse ich diese Menschen tatsächlich am meisten.
17: Ich kann mir schon gut vorstellen, dass die Stadt Augsburg hier ihr Bestes tut, um so gut es geht, die Bevölkerung bei solchen Veranstaltungen zu schützen.
18: Eins heißt ja, aber ich muss präsent zeigen. Ich mache das seit Jahrzehnten, dass ich auf die Straße gehe, für unsere Rechte demonstrieren und mache das auch weiterhin.
14: Die Politik diskutiert jetzt, Gefährder in Deutschland besser zu überwachen und gleich härter zu bestrafen. Der mutmaßliche 21-jährige Täter wurde bei seiner Festnahme von der Polizei erschossen. Trinken wir weniger, wenn die Alkoholsteuer kommt? 2/3 der Deutschen glauben das nicht, sind aber trotzdem dafür. Mehr als 450 Millionen Euro soll die Alkoholsteuer in die Staatskasse spülen, um die Milliardenlücke bei den Krankenkassen zu stopfen. Auch Limonaden werden schon ab nächstem Jahr teurer, wenn die Hersteller den Zuckergehalt nicht deutlich runterfahren.
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13: Es ist 3:07, Blitzer im Moment. Schrobenhausen, Geroldsbacher Straße und Ortsdurchfahrt Wagenhofen zwischen Memmingen und Heimatingen. B17 Augsburg Richtung Landsberg vor dem Kreisverkehr zur A96 und in Bobingen, Krumbacher Straße.
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1: Auch heute Morgen auf der B17 Stau durch die Baustelle von Landsberg Richtung Augsburg bei Oberottmarshausen.
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1: Hallo zusammen.
3: Schönen guten Morgen.
1: Ist es bei euch auch so? Jeder Tag löst irgendwie eine kleine Emotion aus, außer der Dienstag.
3: Stimmt, der Dienstag ist irgendwie schon ein bisschen charakterlos. Man freut sich nicht drauf, ist aber jetzt auch nicht schlimm. Also eigentlich so ein bisschen egal.
1: Er ist uns wurscht. Aber trotzdem müssen wir ihn jetzt rumbringen, oder? Und das machen wir mit ganz viel Musik. Ganz viel Schwung in den Dienstag gibt's mit Kato und Turn the Lights Off. 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

0: Hallo, guten Morgen. Hier ist eure RT1 Morgenshow. Es ist Dienstag, jetzt haben wir es 6:55. Diese Woche, haben wir schon gehört von Ramona, wird es richtig heiß wieder.
1: Ja, voll. Ab morgen knacken wir die 30-Grad-Marke. Donnerstag werden es sogar über 35 Grad.
0: Sehr, sehr gut, dass wir hier bei der RT1 Morgenshow diese Trinkpause eingeführt haben.
1: Finde ich auch
0: Die
1: super.
0: Kennt ihr doch mittlerweile. Trinkpause, du bist bereit?
1: Ich bin bereit.
0: Wir sind gleich wieder da für euch.

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0: Ed Sheeran und das Castle on the Hill. Schönen guten Morgen an alle, die unterwegs sind. Hier ist das kurze Update aus dem RT1 Verkehrscenter. Augsburg-Hochzoll, der neueste Blitzer. Münchner Straße. Dann haben wir zwischen Memmingen und Heimatingen Blitzeranhänger in Schrobenhausen ist aufgebaut. Geroldsbacher Straße und die Ortsdurchfahrt Wagenhofen. Ansonsten Stau auf der B17 von Landsberg Richtung Augsburg bei Oberottmarshausen an der Baustelle. Auch sonst normaler, dichter Berufsverkehr. Überall. Kommt gut an.
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0: Servus mit eurer RT1 Morgenshow.
1: Guten Morgen.
0: Wenn man an Starnberg denkt, da denkt man natürlich auch sofort an den Starnberger See.
1: Ja, klar.
0: Und an viel Geld.
1: Auch das.
0: Ja. Starnberg ist schon so. Rund um Starnberg gibt es die meisten Millionäre in Deutschland. Okay. So, und einer davon ist Peter Löw. Und der hat Angst. Angst um die Gläubigen. Um den Mitgliederschwund der Kirche zu stoppen, zahlt er jetzt 500 Euro für jede katholische Starnberg-Taufe. Bar.
1: Was? Also ich kenne das von Influencern, die sich bei Instagram Follower kaufen.
0: Das ist was anderes, Ramona.
1: Ach so.

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4: Ab heute viel Sonnenschein, 27 bis 29 Grad Top-Temperatur. Es wird jeden Tag heißer. Am Donnerstag knacken wir die 35 Grad-Marke. Also Trinkflasche auffüllen und auf jeden Fall die Sonnenbrille griffbereit halten.
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5: Fabian Schütz, guten Morgen.
6: Guten Morgen.
4: Morgen.
5: Nach dem Anschlag auf den CSD in Berlin haben gestern in Bayern Tausende an Mahnwachen für die Opfer teilgenommen.
6: Genau, 4000 Menschen waren es in München, auch in Augsburg gut 300 mit Kerzen und Regenbogenfahnen. Es war sehr friedlich. Da geht es in der Politik gerade hitziger zu, denn Bundesinnenminister Alexander Dobrindt will jetzt prüfen, wie mit den rund 500 mutmaßlichen Gefährdern in Deutschland umgegangen werden soll. Möglich sind demnach Fußfesseln oder sogar Präventivhaft. Was Dobrindt ganz abschaffen will, ist das Jugendschutz. Strafrecht bei geplanten Anschlägen. So kam eben auch der mutmaßliche Täter von Berlin wieder auf freien Fuß. Jetzt ist eine Frau aus Polen tot, Dutzende Menschen sind verletzt. Gerade um sich nicht einschüchtern zu lassen, sind gestern Abend Tausende auf die Straße gegangen.
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7: mit Leon Salzmann. In Bach Hagel hat der Gemeinderat vielleicht jetzt zum letzten Mal in seiner aktuellen Besetzung getagt. Am 10. August könnte die Gemeinderatswahl wegen eines Wahlfehlers offiziell für ungültig erklärt werden, wenn vorher keine Klage eingeht. Die betroffene Burghagler-Liste darf bei der Neuwahl nicht mehr antreten. Trotzdem wurden noch Beschlüsse gefasst. Die Faschingsfreunde Oberbechingen dürfen das alte Wasserhäuschen zwischen Oberbechingen und Bach Hagel nutzen. Für die Sanierung sind vorläufig 10.000 Euro eingeplant.
6: Den kleineren Teil der Waldbrände in Frankreich haben die Einsatzkräfte inzwischen unter Kontrolle gebracht. Der größere bereitet aber noch immer Sorge und ist nur wenige Kilometer vor Bordeaux. In Frankreich droht auch die nächste Hitzewelle. Jetzt waren niedrigere Temperaturen und Windstille von Vorteil, um zumindest eine Ausbreitung zu verhindern. Auch in Spanien brennt es. Insgesamt sind in beiden Ländern 300.000 Menschen vor den Flammen geflüchtet. Digga, was geht? Der Ausdruck hatte schon wieder in die Endrunde zum Jugendwort des Jahres geschafft. Ab heute kann dafür auf der Seite des Langenscheid Verlags abgestimmt werden. Neben Digga ist noch Super im Rennen, das türkische Wort für super, und gute Käse. Das könnt ihr sagen, wenn ihr einem Vorschlag zustimmt. Im Oktober wird das Siegerwort bekannt gegeben.
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1: Machen wir jetzt die Blitzer, oder Ramona?
2: Sehr gerne.
1: Gute Käse. Ich muss immer dazulernen, das ist einfach so. Jetzt Augsburg-Hochzoll, die Münchner Straße blitzgefährlich, stadteinwärts. Schrobenhausen, Geroldsbacher Straße und Ortsdurchfahrt Wagenhofen gemeldet. Außerdem B17 Richtung Landsberg vor der A96. Blitzeanhänger.
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1: Und wir haben überall dichten Berufsverkehr und B29 zwischen Baldingen und Nördlingen ist die Straße nach einem Unfall mit einem LKW im Moment komplett gesperrt.
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1: Hallo zusammen.
2: Schönen guten Morgen.
1: So, die Kinder sind gleich alle aus dem Haus, gehen nochmal in die Schule oder in den Kindergarten. Ihr steht vielleicht gerade irgendwo im Stau zur Arbeit und im Büro wartet gleich der erste Call. Dann gibt's jetzt richtig viel Musik von uns, damit wir das alle überstehen. Das Script zum Beispiel gleich mit Hall of Fame.
2: Jetzt heißt es aber erstmal sammeln, dazu eine Tasse Kaffee und wir starten super entspannt in den Tag. Eine super Nummer, frisch aus den Charts. Tempest City und Self-Aware bei Hitradio RTL.

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1: Guten Morgen.
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0: Das Update am Dienstagmorgen um 7:45 aus dem RT1 Verkehrscenter. Die B29 ist gesperrt zwischen Baldingen und Nördlingen nach einem LKW-Unfall. Das ist so ein bisschen so, wenn in München der mittlere Ring zu ist. Also rund um Nördlingen und in Nördlingen gibt es deswegen massiv Stau. Logo. Dann haben wir Augsburg-Hochzollen, Blitzer in der Münchner Straße einwärts, Schrobenhausen, Geroldsbacher Straße und Ortsdurchfahrt Wagenhofen. Sonst der übliche Berufsverkehr überall bei uns in der Region.
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2: Und die habe ich mal live gesehen. Mhm. Die waren die Vorband von Pink und sie waren fantastisch. Das Script jetzt für euch mit Hall of Fame.

0: Morgenshow zum Start in diesen sonnigen Dienstag.
1: Servus.
2: Hallo.
0: Habt ihr auch noch irgendwo so einen Spielplan von der Fußball-Weltmeisterschaft hängen, den ihr einfach völlig vergessen habt? Ja, bis heute früh hing der auch bei uns im Studio noch.
1: Ja, jetzt ist er hier unten. Da ja. Ist er im Mülleimer. Und bevor er da gelandet ist in unserem Mülleimer, wollte ich noch wissen, ob Ramona ihren Vorsatz sozusagen umgesetzt hat. Mhm. Sie wollte, also als sie ihn aufgehängt hat, den Spielplan, auf jeden Fall diesen Spielplan mit der Hand bis zum Ende ausfüllen.
0: Ja.
1: Alle Spiele, alle Ergebnisse.
0: Alles.
1: Das hast du dir ganz fest vorgenommen. Mhm. Und jetzt wollen wir noch mal reinhören, was da heute so passiert ist.
0: Ich kann es mir dieses Mal ganz doll vornehmen, dass ich den bis zum Ende führen werde.
1: Niemand macht
0: und dann fragst du mich was und dann sag ich, haha, natürlich hat England gegen Ghana damals und so.
1: Gruppenphase, würde ich sagen, hast du gemacht, da habe ich dir zugeguckt, aber jetzt bitte erzähl, wie weit bist du gekommen? Hast du auch die Viertelfinale und alles eingetragen? Ich sehe da gar nichts.
3: Darf ich ganz ehrlich sein?
1: Ja.
3: Ich habe noch nicht mal die Gruppenphase geschafft.
1: Nicht mal das
0: nicht
1: hast
0: mal
1: du geschafft.
0: Nein, hier
1: hast
0: alles
1: du
0: leer.
1: Die Deutschland-Spiele alle
0: England.
1: Drin.
0: Auch nicht, auch nicht.
1: Auch nicht.
0: Ecuador, Deutschland habe ich nicht eingetragen.
1: Da war es schon vorbei.
0: Da war schon rum ums Eck.
1: Dann mach ihn jetzt bitte ab. So, danke schön.
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1: Ab heute rollt die Hitzewelle an. Heute liegen die Top-Temperaturen zwischen 27 und 29 Grad und das wird jeden Tag heißer. Der Hitzepeak wird voraussichtlich der Donnerstag mit knapp über 35 Grad.
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1: Mit Fabian Schütz. Schönen guten Morgen.
2: Guten Morgen.
3: Guten Morgen.
1: Letzte Woche große Aufregung im Oberallgäu. Streift da etwa ein Bär durch die Wälder?
2: Genau, Landwirte sollten ja in den letzten Wochen besonders vorsichtig sein, ihre Tiere sicher im Stall einschließen. Wanderer sollten auch aufpassen. Jetzt ist aber klar, der Bär ist ein Dachs. Dazu wurden Kotspuren verglichen. Wie kann es zu so einer Verwechslung kommen? Nicht mal 50 Kilometer entfernt in Vorarlberg sind tatsächlich Bären unterwegs. Das zeigen Wildkameraaufnahmen. Die sind wahrscheinlich auf dem Weg zu ihren Artgenossen in Italien. Und der Kot von Dachsen und Bären, der kann sehr ähnlich ausschauen. Jetzt aber erstmal Entwarnung und was die Bären an der österreichischen Grenze angeht, auch da ist man in Kontakt.
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4: mit Leon Salzmann. Heute entscheidet ein Richter, wie es mit den beiden mutmaßlichen Juwelierseinbrechern von Donauwörth weitergeht, also ob sie in Untersuchungshaft müssen. Die Jugendlichen sollen gestern Morgen mit einem Gullideckel ein Schaufenster in der Reichsstraße eingeschlagen und Schmuck im Wert von rund 15.000 Euro gestohlen haben. Die Polizei hat mit einem Großaufgebot die beiden wenig später nahe der Heiligkreuzkirche gefasst, mit Schmuck in der Tasche, während Teile der Beute auf dem Fluchtweg verloren gingen. Der Hintergrund der Tat ist noch nicht bekannt.
2: Das Attentat auf den Berliner Christopher Street Day am Wochenende hat deutschlandweit für Betroffenheit gesorgt. In Bayern gingen tausende Menschen am Abend auf die Straßen, darunter auch in Augsburg.
5: Traurig. Einfach traurig, entsetzt. Wir trauern auch für die Menschen, die einfach jetzt eine Frau verloren haben, die gestorben ist.
6: Es schockiert mich. Ja, ich bin sprachlos und leider Gottes wandelt sich die ganze Gesellschaft. Wir machen eine Rolle rückwärts wieder und da habe ich Angst davor.
2: Unter anderem wurden Kerzen für die Opfer niedergelegt. Die Politik diskutiert jetzt, Gefährder in Deutschland besser zu überwachen und gleich härter zu bestrafen. Der mutmaßliche 21-jährige Täter wurde bei seiner Festnahme von der Polizei erschossen. Dass Fernsehschauen keine viereckigen Augen macht, wissen wir inzwischen, aber zu viel Fernsehen lässt tatsächlich unser Gehirn schrumpfen. Forscher haben jetzt einen Zusammenhang entdeckt. Wer viel TV schaut, hat im Alter weniger aktive Gehirnregionen im Vergleich zu Menschen, die mehr lesen. Welche Sendungen wir schauen, spielt dabei offenbar keine Rolle.
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3: Neuer Blitzer an der Augsburger Berliner Allee Richtung MAN-Brücke. Dann haben wir Höchstädt, die Herzogin Anna Straße. Dann haben wir noch die Ortsdurchfahrt von Wagenhofen, Marxheim, Donaustraße vor der Donaubrücke und Schrobenhausen, die Geroldsbacher Straße.
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3: Nach wie vor dichter Berufsverkehr überall in der Region, besonders in Augsburg im Stadtgebiet, auf der B17 von der Autobahn bis nach Göggingen runter. Und die B29 ist gesperrt zwischen Baldingen und Nördlingen. Hier müsst ihr großräumig ausweichen.
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3: Jawohl, guten Morgen.
1: Schönen guten Morgen.
3: Jetzt freuen wir uns dann schon, dass es tagsüber wieder warm wird. Und heute Morgen ist uns beiden aufgefallen, es ist recht kühl gewesen.
1: Es hatte 11 Grad so im Schnitt, gell?
3: Also jetzt noch durchlüften, das ist eine ganz tolle Idee, falls noch nicht erledigt.
1: So ist es. Und dazu spielen wir euch die meiste Musik am Morgen. 3 Hits am Stück. Und der ist nicht nur frisch, der ist wie frische Luft mit dem Laubbläser reingepustet. Also richtig Vollgas, das ist Bibi Rexha und New Religion zum Start in euren Dienstag mit Hitradio RT1.

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0: Rein in den sonnigen Dienstag, 8:10, das ist schönen guten Morgen.
1: Servus, hallo.
0: Ihr hört eure RTL1 Morgenshow und wenn ihr gerade noch im Bad steht, dann guckt doch mal im Schrank, ob ihr vielleicht so eine leere Sprühflasche übrig habt. Die könntet ihr heute Mittag nämlich verdammt gut gebrauchen.
2: Wespendeck, oh nein!
1: Sind wieder da, gell, die
0: Viecher. Ich finde es so nervig. Die wollen nämlich unbedingt was von unserem Essen abhaben und ich teile nur ungern. Was dagegen hilft, ist natürlich das Wasser in der Sprühflasche. Kennt ihr bestimmt noch, ne? Wespen denken nämlich, es regnet und dann verziehen die sich. Und es ist ja super praktisch für die nächsten heißen Tage, denn ihr habt gleich einen Kühleffekt auch noch.
1: Sehr schön.
0: Toll.
1: Das machen wir jetzt alle. Ich habe noch eine zu Hause. Ich habe es gerade im Kopf. Jetzt bei uns, bei RT1. Tolle Musik von Kygo und Whitney Houston. Higher Love. 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

0: Mein Hirn ist so doof bei diesem Song. Die singt ja Higher Love und das heißt für mich in meinem Kopf, also in meinem Kopf, mein Monk sagt, das ist dasselbe wie ich liebe mein Bett. Higher, die Higher.
1: Ach, weil Higher.
0: Die Higher Liebe. Wow. Das ist so bescheuert. Also manchmal hasse ich mich selber, aber das ist wirklich lustig.
1: Das ist doch schön, wie das Hirn so manchmal verknüpft ist. Man kann es nicht erklären.
0: Viertel nach acht ist es. Wir sind jetzt aber wach und gar nicht mehr an Schlafen gedacht. B17 Augsburg Richtung Landsberg. Vor der A96 ist noch der Blitzanhänger. Hochzoll Münchner Straße Kontrolle und Hans-Böckler Straße in Augsburg. Und nach wie vor ist die B29 bei Nördlingen gesperrt zwischen Baldingen und Nördlingen. Hier ist komplettes Verkehrschaos. Bitte weicht großräumig aus.
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1: Wir wünschen euch einen tollen Dienstag jetzt mit Holly Humberstone.

0: 19 nach 8 ist es. Schönen guten Morgen.
1: Guten Morgen, hallo.
0: Rein in den letzten Dienstag im Juli mit eurer RTL1 Morgenshow. Wissenschaftler haben festgestellt, zu viel Fernsehen könnte das Gehirn schrumpfen lassen.
1: Was?
0: Ja.
1: Das gilt aber nicht für Bundesliga, oder? Champions League? Bitte nicht.

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6: Also perfektes Wetter heute für Freibad, Badesee oder so einen langen Feierabend im Biergarten. Top-Temperaturen zwischen 27 und 29 Grad und das ist erst der Anfang. Der heißeste Tag der Woche wird voraussichtlich der Donnerstag mit über 35 Grad.
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7: Fabian Schütz, guten Morgen.
8: Guten Morgen.
6: Morgen.
7: Markus Söder will die Bundeswehr weiter aufrüsten, aber nicht nur auf der Erde.
8: Ja, Markus Söder will jetzt auch eine Bundeswehr-Weltraumflotte. Deutschland muss insgesamt eine größere Raumfahrtnation werden, hat Söder gesagt. Ihm macht Sorgen, dass US-Unternehmen wie SpaceX etwa 100 Raketenstarts im Jahr haben und haufenweise Satelliten ins All schicken. In Europa sind es maximal 5 Starts. Das klingt ein bisschen nach Star Wars alles. Was Söder aber meint, ist auch, dass wir und unsere Bundeswehr bei der Kommunikation unabhängiger von der USA werden sollen und auch die Medizin soll Fortschritte machen. Im All können wegen der fehlenden Schwerkraft Arzneimittel hochwertiger produziert werden. Unter anderem die Augsburger Rocket Factory arbeitet daran, Satelliten ins All zu bringen.
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9: mit Leon Salzmann. In Bach Hagel hat der Gemeinderat vielleicht jetzt zum letzten Mal in seiner aktuellen Besetzung getagt. Am 10. August könnte die Gemeinderatswahl wegen eines Wahlfehlers offiziell für ungültig erklärt werden, wenn vorher keine Klage eingeht. Die betroffene Burghagler-Liste darf bei der Neuwahl nicht mehr antreten. Trotzdem wurden noch Beschlüsse gefasst. Die Faschingsfreunde Oberbechingen dürfen das alte Wasserhäuschen zwischen Oberbechingen und Bach Hagel nutzen. Für die Sanierung sind vorläufig 10.000 Euro eingeplant.
8: In Bayern sind am Abend tausende Menschen auf die Straße gegangen, um an die Opfer des CSD-Anschlags in Berlin zu gedenken. Darunter auch in Augsburg. Ein mulmiges Gefühl bleibt bei vielen.
10: Ich bin heute hierher gekommen und meine Mutter hat gesagt, bitte geh nicht, ich habe Angst um dich. Und dafür hasse ich diese Menschen tatsächlich am meisten.
11: Ich kann mir schon gut vorstellen, dass die Stadt Augsburg hier ihr Bestes tut, um so gut es geht, die Bevölkerung bei solchen Veranstaltungen zu schützen.
12: Eins heißt ja, aber ich muss präsent zeigen. Macht es seit Jahrzehnten, dass ich auf die Straße gehe, für unsere Rechte demonstrieren und macht es auch weiterhin.
8: Die Politik diskutiert jetzt, Gefährder in Deutschland besser zu überwachen und gleich härter zu bestrafen. Der mutmaßliche 21-jährige Täter wurde bei seiner Festnahme von der Polizei erschossen. Digger, was geht? Der Ausdruck hat es schon wieder in die Endrunde zum Jugendwort des Jahres geschafft. Ab heute kann dafür auf der Seite des Langenscheid Verlags abgestimmt werden. Neben Digger ist noch Super im Rennen, das türkische Wort für super und gute Käse. Das könnt ihr sagen, wenn ihr eine Idee super findet. Im Oktober wird das Siegerwort bekannt gegeben.
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7: Es wird kontrolliert an der B17 Richtung Landsberg. Nach wie vor der A96 steht ein Blitzeranhänger. Dann Augsburg hoch Zoll, die Münchner Straße stadteinwärts. Die Hans-Böckler-Straße zwischen Hammerschmiede und der Schillstraße. Dann die Berliner Allee Richtung MAN-Brücke. Ortsdurchfahrt Wagenhofen, Marxheim-Donaustraße, Höchstädt-Herzigen. Ich kann nicht Herzogin sagen. Kannst du es vorstellen?
6: Sag's mal nochmal, Herzogin.
7: Herzogin, ja, also ich, Herzogin, Anna-Straße. Herzogin. Ist doch gar nicht so schwer. Sag ich halt, Prinzessin ist doch das Gleiche, oder?
6: Weiß
7: zwischen
6: ich.
7: Memming und Heimat.
6: Ich glaube nicht. Ich glaube nicht, aber es wird.
7: Ja, tut mir leid, liebe Herzogin Anna.
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0: durch. B29 immer noch Sperre zwischen Baldingen und Nördlingen nach einem Unfall. Sonst ist alles einigermaßen wieder okay.
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0: Servus, hallo, guten Morgen. Die ersten Mails sind gecheckt, die To-Do-Liste ist aber noch groß, aber wenigstens läuft die Kaffeemaschine. Und bevor der Stress zu groß wird, genießen wir jetzt gleich diesen Hammer-Song. Oh mein Gott, ist das eine Ballade, oder?
3: Wahnsinn. Und jetzt machen wir den Nacken ein bisschen locker, eine Nummer zum Mitwippen ist das.

0: 8 Uhr und gleich 42.
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0: Sommer, Sonne, Badehose, Grillen. Der Sommer gibt heute Vollgas und Jennifer Lopez liefert zusammen mit David Guetta den passenden Sound aus den Clubs von Ibiza gleich. Save Me Tonight hier bei Hitradio RT1.
2: Also eins ist auch klar, diese Woche wird es bei uns in Deutschland, in der Region auch genauso heiß wie auf Ibiza.
0: Absolut.
2: Es wird richtig sommerlich.
0: Also morgen knacken wir schon die 30 Grad Marke, Donnerstag sogar über 35.
2: Leute, Leute, gut, dass wir die Trinkpause bei uns eingeführt haben. Dann werden wir jetzt auf jeden Fall mal was trinken, Ramona und ich.
0: Ja.
2: Und es ist natürlich auch wieder die Chance für kleine, lokale Unternehmen, sich ein bisschen zu präsentieren hier bei RT1. wir sind gleich wieder da.

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0: Hier ist das Update aus dem RT1 Verkehrscenter um 8:45. Immer noch Sperre der B29 zwischen Baldingen und Nördlingen nach einem LKW-Unfall. Und quer durch Nördlingen gibt es natürlich extrem Stau heute Morgen. Dann haben wir noch die B17 und zwar an der Baustelle Oberottmarshausen Richtung Augsburg gibt es auch nach wie vor Stop and Go. Geblitzt wird Augsburg-Hans-Böckler-Straße, Berliner Allee Richtung der MAN-Brücke, Ortsdurchfahrt Wagenhofen und Höchstädt-Herzogin-Anna-Straße.
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0: Es ist Urlaubszeit, also spätestens ab Freitag. Guten Morgen, hier ist Hitradio RT1.
1: Guten Morgen.
0: Jeder Dritte bleibt dieses Jahr zu Hause, hat es geheißen in so einer Umfrage.
1: Mhm.
0: Ja, ist ja auch schön. Ist ja auch okay. Und damit es daheim nicht langweilig wird, gibt's ja uns.
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1: Die Hitzewelle nimmt heute Anlauf. Viel Sonnenschein, 27 bis 29 Grad Top-Temperaturen. Das wird jetzt jeden Tag heißer. Am Donnerstag knacken wir die 35 Grad-Marke.
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2: Mit Fabian Schütz. Guten Morgen. Fast 500 Gefährder leben in Deutschland und werden vom Bundeskriminalamt auch teils überwacht. Den zu laschen Umgang kritisiert jetzt Bundesinnenminister Alexander Dobrindt. Er will einen verstärkten Einsatz elektronischer Fußfesseln prüfen lassen und auch eine bundeseinheitliche Regelung für Präventivhaft für Gefährder. Der mutmaßliche Berliner CSD-Attentäter war trotz seiner Anschlagspläne nur zur Bewährung verurteilt worden und deshalb wieder auf freiem Fuß. Das Urteil ist laut Dobrindt inakzeptabel gewesen. Bei Mahnwachen in München und Augsburg gingen gestern Abend tausende Menschen auf die Straße. In Frankreich kämpfen tausende Einsatzkräfte noch immer gegen die Flammen verheerender Waldbrände, die Bordeaux immer näher kommen. In der Nacht gab es aber einen kleinen Erfolg. Die Flammen konnten sich zumindest nicht weiter ausbreiten. Das auch dank der milderen Temperaturen und Windstille. Sorge bereitet aber die drohende Hitzewelle. Der kleinere der beiden Brände ist derzeit offenbar soweit unter Kontrolle. Auch in Spanien toben Waldbrände. In beiden Ländern mussten Hunderttausende ihr Zuhause verlassen. Wer viel Fernsehen schaut, dessen Gehirn schrumpft im Alter. Das haben Forscher jetzt festgestellt. Lange wurde vermutet, dass Gehirnregionen verkümmern, wenn wir viel sitzen. Das scheint aber nicht der Fall. Wichtiger ist, was wir im Sitzen tun. Wer arbeitet oder liest, dessen Gehirn bleibt auch im Alter fitter.
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3: 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Kinder auf E-Scootern, das ist ein Anblick, der sich gerade auf den Straßen von Donauwörth zuletzt stark gehäuft hat. Darum warnt jetzt die Polizei Donauwörth, das ist verboten. Das gesetzliche Mindestalter liegt bei 14 Jahren. Wer das Fahren duldet oder möglich macht, muss mit Konsequenzen rechnen. Eltern drohen also Bußgelder von mindestens 100 Euro, dazu Gebühren und ein Punkt in Flensburg. Die Polizei appelliert an alle Eltern, strikt auf die Altersgrenze zu achten, um Unfälle, Ärger und Kosten zu vermeiden.
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5: Augsburg Blitzer, Hessenbachstraße reingekommen. Dann haben wir die Münchner Straße in Hochzoll, die Hans-Böckler-Straße zwischen der Neuburger und der Schildstraße. In der Berliner Allee wird kontrolliert Richtung MAN-Brücke. Außerdem Ortsdurchfahrt Wagenhofen. Marxheim-Donaustraße vor der Donaubrücke zwischen Memmingen und Heimatingen und Schrobenhausen-Geroldsbacher Straße.
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5: Gute Nachrichten aus dem Ries, B29. Zwischen Baldingen und Nördlingen ist die Sperrung nach dem Unfall heute aufgehoben. Aber die Stauungen lösen sich erstmal ganz, ganz langsam auf.
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5: Guten Morgen.
6: Hello, hello.
5: Nachdem der Morgen eigentlich immer stressig ist, brauchen wir jetzt ein bisschen Ruhe für den Vormittag. Und das machen wir jetzt ganz easy. Wir haben eine halbe Stunde Hits am Stück für euch.
6: Und da passt ordentlich was rein. Zum Beispiel Power von Dua Lipa. Wir feiern außerdem mit Benson Boone. Und jetzt schalten wir alles um uns herum aus und genießen die neue von Taylor Swift. Elizabeth Taylor hier bei Hitradio RT1.

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4: Ab heute rollt die Hitzewelle an. Heute liegen die Top-Temperaturen noch zwischen 27 und 29 Grad. Der Hitzepeak für diese Woche fällt wohl voraussichtlich auf den Donnerstag mit knapp über 35 Grad.
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5: B17 Richtung Landsberg, vor der Auffahrt zur A96 noch der Blitzeranhänger. Dann wird kontrolliert in Augsburg in der Hans-Böckler-Straße. Einwärts Berliner Allee Richtung MAN-Brücke und zum Beispiel auch Höchstädt, die Herzogin-Anna-Straße.
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5: Verkehr hat sich normalisiert. Gute Fahrt.
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17: So Freunde, jetzt geht's ab. Der Hochsommer ist back und wie heute schon zwischen 27 und 30 Grad. 15 Stunden Sonnenschein, I like, und es geht noch so viel mehr. Die nächsten Tage sind über 35 Grad möglich.
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0: Guten Tag. Der Terroranschlag auf den Christopher Street Day in Berlin beschäftigt die Menschen in Deutschland. Hunderte sind allein in Augsburg am Abend bei einer Mahnwache auf die Straße gegangen und haben auch Forderungen an die Politik.
1: Ich wünsche mir ein ganz klares Statement, sage ich mal, für eine offene, für eine queere und für eine bunte Gesellschaft.
2: Was ich falsch finde oder fände, wäre, wenn man einfach nur mit Rassismus reagieren würde.
0: Bundesinnenminister Alexander Dobrindt hat bereits angekündigt, härter gegen Gefährder vorgehen zu wollen, beispielsweise mit Präventivhaft. In Deutschland sind etwa 500 Menschen als potenzielle Gefährder eingestuft, meist Islamisten. In Bayern könnte es längst tausende neue Wohnungen geben, die werden aber wegen fehlender Zuschüsse nicht gebaut. Der Verband Bayerischer Wohnungsunternehmer bemängelt, dass nur etwas mehr als ein Drittel der Förderanträge auch bewilligt werden. Teils dauern Bauanträge ewig und Bauvorschriften treiben die Kosten in die Höhe. Jetzt braucht es demnach mehr Verlässlichkeit durch die Politik. Überraschung in der Autoindustrie. Mercedes macht seit 3 Jahren mal wieder Gewinn. Mehr als 1 Milliarde Euro hat der Konzern eingefahren, obwohl insgesamt weniger Autos verkauft wurden. In Europa und den USA stieg der Verkauf. Den Einbruch von fast 1/3 in China konnte das aber nicht ganz auffangen. Sparmaßnahmen sind demnach für den Gewinn hauptverantwortlich. Welche Jugendwörter schaffen es ins Finale um das Jugendwort des Jahres? Ab heute stehen die Top 10 zur Auswahl. Darunter du bist gut genug, als Ermutigung gemeint, Crash Out, was für einen kompletten Ausraster steht, oder das Nonsens-Trendwort 6-7.
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4: Die neuesten Blitzer stehen in Höchstädt, Herzogin-Anna-Straße, in Augsburg die Rumpler-Straße und Hessenbach-Straße. Und es gibt noch einen Blitzer-Anhänger auf der B17 Augsburg Richtung Landsberg vor der A96.
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4: Stop and Go habt ihr aktuell auf der B17 Landsberg Richtung Augsburg zwischen Oberottmarshausen und Königsbrunn. Da ist bis heute Abend um 7 Uhr die rechte Spur gesperrt. Ansonsten läuft es aber. Entdeckt ihr etwas, schickt doch mal kurz eine WhatsApp ein oder ruft an. Wir freuen uns. 08000 96 7 96 7. Vielen Dank euch und kommt gut an. Julia, hi. Und ich habe mir jetzt schon mal ein Handtuch auf meinen Autofahrersitz gelegt, damit ich nicht mit den Schenkeln kleben bleibe. Der Hochsommer ist back und damit auch der sonnige Sound von Kato. Hier ist Turn the Lights Off.

0: Ich liebe Dermot Kennedy. Ich schmelze dahin. Kiss me. Euer Mehrmusiksommer hier bei Hitradio RT1 ist ein gutes Stichwort, denn diese Woche starten ja endlich 6 Wochen Sommerferien. 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
0: 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Klickt euch rein und dazu hört ihr Taylor Swift mit The Fame.

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2: Gefühlt sind wir schon dicke drin in den Sommerferien. Das Wetter, das spielt hervorragend mit. Heute schon 27 bis 30 Grad, 15 Stunden Sonnenschein. Oh Baby, das Herz wird ganz, ganz warm und richtig heiß in den nächsten Tagen. Ab Donnerstag sind 35 Grad möglich.
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2: Geblitzt wird in der Ortsdurchfahrt Wagenhofen, Höchstädt, Herzogin-Anna-Straße und in Augsburg Rumpler-Straße, Hessenbach-Straße und noch einer in Hochzoll, Münchner-Straße stadteinwärts.
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2: Auf den Straßen ist alles frei. Wie wundervoll. Kommt gut durch und entdeckt ihr dabei noch etwas. 08000 96 7 96 7. Vielen Dank. Und jetzt wird es noch ein bisschen heißer im Auto. Die Jungs von One Republic sind zurück mit einer fantastischen neuen Ballade. Hier ist Need Your Love.

wird's wild. Einen wundervollen Dienstagvormittag mit uns, Hitradio RT1 und Schlagersternchen Beatrice Egli und Pop-Titan Ray Dalton. Wie kommen die beiden denn zusammen? Tja, Freunde, die haben zusammen auf einem Pop-Event performt. Und da dachte sich mein kleines Radiohirn, wie könnte sich denn das anhören, wenn die beiden sich musikalisch paaren würden?

Freunde, ich raste aus. Also sollten sich Schlagerstar Beatrice Egli und Pop-Titan Ray Dalton wirklich im Studio einfinden, dann erfahrt ihr es natürlich hier bei uns bei RT1, denn wir spielen immer die besten aktuellen Hits und jetzt im Mehrmusiksommer noch mehr davon. Ich bleibe allerdings beim Original. Hier ist Ray Dalton mit Blood Running.

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0: Schwenningen. Wir glühen vor auf richtig heiße Hochsommertage. Wir bekommen bereits heute einen Vorgeschmack mit 27 Grad und 15 Stunden Sonnenschein. Ein Traum. Und es geht noch weiter und weiter. Am Donnerstag sind 35 Grad möglich.
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2: Mit Fabian Schütz. Guten Tag. Fast 500 Gefährder leben in Deutschland. Den zu laschen Umgang mit ihnen kritisiert jetzt Bundesinnenminister Alexander Dobrindt. Er will einen verstärkten Einsatz elektronischer Fußfesseln prüfen lassen und auch eine bundeseinheitliche Regelung für eine mögliche Präventivhaft. Der mutmaßliche Berliner CSD-Attentäter war trotz seiner Anschlagspläne nur zur Bewährung verurteilt worden und deshalb wieder auf freiem Fuß. Das Urteil ist laut Dobrindt inakzeptabel gewesen. Auch deutsche Einsatzkräfte helfen ab heute, die Waldbrände in Frankreich in den Griff zu bekommen. Die Zeit drängt, weil die nächste Hitzewelle bereits anrollt und die Feuer weiter entfachen könnte, die nur noch wenige Kilometer vor Bordeaux sind. Gut 4000 Einsatzkräfte von Feuerwehr und Armee kämpfen derzeit gegen die verheerenden Brände. Hunderttausende Menschen mussten bereits ihre Wohnungen verlassen. Auch in Spanien und Italien toben Brände. Vor allem in Italien sind auch Urlaubsregionen betroffen. Das Allgäu will auch Austragungsort der Olympischen Spiele ab 2036 werden. Die Region will sich der Bewerbung von München anschließen und beispielsweise Radrennen austragen. Die könnten nach Vorstellung des Landratsamtes von Oberstdorf über Bad Wörishofen und Schloss Neuschwanstein bis nach München führen. Einen ähnlichen Vorschlag hatte der Freistaat 2010 abgelehnt, weil zu viele Regionen die Chancen für München schmälern würden. Augsburg will bereits Kanu-Wettbewerbe im Eiskanal austragen. In der Hitzewelle Ende Juni haben wir in Deutschland die Eisregale regelrecht geplündert. Im Vergleich zum Vorjahr wurde 90% mehr Vanille- oder Schokoeis gekauft. Auch beim Mineralwasser haben wir mit fast 88% mehr deutlich zugelangt, um erfrischt zu bleiben.
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0: Die neuesten Blitzer stehen in Neuburg am Donauwörterberg, Ortsdurchfahrt Wagenhofen und in Höchstädt blitzen sie in der Herzogin-Anna-Straße.
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0: Vorsicht auf der A8 Stuttgart Richtung München, Höhe Adelsried, steht ein kaputter Transporter und es befinden sich auch Personen auf der Straße. Habt ihr noch etwas? Ihr könnt jederzeit anrufen oder eine WhatsApp schicken, 08000 96 7 96 7. Vielen Dank euch und kommt gut und sicher an. Zusammen mit den fetten DJ-Beats von David Guetta. Der Typ ist mir gerade ein bisschen zu busy, ne? Der hängt fast nur noch auf Ibiza rum oder irgendwo in der Weltgeschichte. David, komm mal hierher, wir brauchen dich auch mal wieder on stage. Zum Glück habt ihr ihn hier im Mehr Musiksommer. Hier ist er mit Save Me Tonight.
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0: Ich frage mich ja immer noch, warum braucht man

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11: Mit Alexander Wohlrab. Es gibt auch noch gute Nachrichten aus der Wirtschaft. Airbus hat einige Großaufträge an Land gezogen. Allein die saudische Firma The Helicopter Company hat nochmals weitere 8 der hauptsächlich in Donauwörthwerk hergestellten Typ H145 Hubschrauber bestellt. Die Polizei in Großbritannien, derer 2. Airbus fertigt in Donauwörth ja auch Türen und Frachttore für Flugzeuge an und auch da ging ein Auftrag über 100 Jets bei Airbus ein. Die SMBC Aviation Capital hat bestellt und das heißt, über zu wenig Arbeit wird man sich in Donauwörth die nächsten Jahre nicht beklagen können.
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13: Ich bin so ein kleiner Dussel und verliere immer meine Regenschirme. Zum Glück muss man sagen, Sonnenbrille wäre heute ein bisschen blöder. Ein fantastischer Sommertag ist dieser Dienstag heute. 27 bis 30 Tag und die Woche toppt sich selbst. Am Donnerstag sind 35 Grad drin.
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13: Geblitzt wird in Neuburg am Donauwörther Berg, Ortsdurchfahrt Wagenhofen und in Höchstädt Herzogin-Anna-Straße.
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13: Vorsicht auf der A7 Füssen.

Richtung Olm zwischen Olm. Entschuldigung, ich fange nochmal an. Die Hitze schmilzt auch bei mir was in der Birne zurecht. A7 Füssen Richtung Ulm zwischen Memmingen Süd und dem Rastplatz Buxach. Ein Unfall leider und auch ein sehr schwerer mit mehreren Autos. Es befinden sich auch Personen auf der Straße. Dann A8 Stuttgart Richtung München Höhe Adelsried. Ein kaputter Transporter. Die rechte Spur ist gesperrt. Und es liegen Metallteile auf der B17 Landsberg Richtung Augsburg zwischen Bärenkeller und Gersthofen Süd. Habt ihr noch etwas? Ihr könnt jederzeit anrufen, WhatsApp 08000 96 7 96 7. Und ja, ich bin neidisch auf alle Cabrio-Fahrer und Motorradfahrer. Ihr habt jetzt Fahrtwind pur und Holly Humberstone dabei.

0: deine Fan-Community wird langsam ganz schön sauer. Immer noch kein Foto von dir im Brautkleid? Dann müssen wir über eine andere wichtige Person von deiner Hochzeit sprechen.
1: Du hast noch nie Haare geschnitten bisher.
2: Ich habe eigene Haare geschnitten und auch mehrere Hunde. Ich habe das Paul Mitchell-Buch, ich habe das Stehvermögen und den Drang.
0: Der hat ihm letztendlich wahrscheinlich auch den Auftrag gegeben, die Traurede für Taylor Swift und Travis Kelce zu halten. Hollywood-Megastar Adam Sandler hier in einer seiner legendären Rollen legt dich nicht mit so

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1: Martin Garrix und Ed Sheeran. Repeat.

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17: Wir hören sie wieder, die Flip-Flops. Ja, es wird geschlurft und geschlappt, auch hier bei uns in der RT1 Redaktion. Aber hey, 27 bis 30 Grad heute und 15 Stunden Sonnenschein. Her damit. Auch in den nächsten Tagen Vorsicht vor der Kaffeemaschine. Wir tragen unten wieder offen. Es wird noch heißer bei 35 Grad.
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19: Mit Fabian Schütz. Guten Tag. Extremistische Gefährder müssen in Deutschland härter bestraft werden. Das fordert jetzt Bundesinnenminister Alexander Dobrindt. Auch Fußfesseln oder Präventivhaft hält er für möglich. Am Abend sind allein in Augsburg hunderte Menschen auf die Straße gegangen, um der Opfer des CSD-Terroranschlags in Berlin zu gedenken. Und die Menschen haben auch Forderungen an die Politik.
20: Ich wünsche mir ein ganz klares Statement, sage ich mal, für eine offene, für eine queere und für eine bunte Gesellschaft.
21: Was ich falsch finde oder fände, wäre, wenn man einfach nur mit Rassismus reagieren würde.
19: In Bayern leben demnach 29 bekannte Gefährder. Laut Verfassungsschutz sind aber nur 6 auf freiem Fuß. Bauvorschriften treiben Kosten in die Höhe und Anträge dauern zu lange. Das kritisiert der Verband Bayerischer Wohnungsunternehmer. Eigentlich könnten in Bayern demnach längst tausende neuer Wohnungen stehen. Aber gerade mal ein Drittel der Förderanträge werden auch genehmigt. Die Sparmaßnahmen bei Mercedes tragen erste Früchte. Erstmal seit 3 Jahren macht der Autokonzern wieder Gewinn und sogar mehr als 1 Milliarde Euro. Trotzdem schwächelt der Automarkt weiter. Mercedes konnte mehr Wagen in Europa und den USA absetzen. In China brach der Verkauf jedoch um fast ein Drittel ein. Ab heute stehen die Top 10 im Kampf ums Jugendwort des Jahres zur Wahl. Darunter, du bist gut genug, das könnt ihr als Aufmunterung verwenden. Oder Crash Out, wenn jemand komplett ausflippt. Und auch das Nonsens-Trendwort 6-7.
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1: Die neuesten Blitzer stehen in Neuburg am Donauwörterberg. In Augsburg blitzen sie in der Rumplerstraße und in der Hessenbachstraße, außerdem Ortsdurchfahrt Wagenhofen.
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1: Vorsicht auf der A7 Füssen Richtung Ulm zwischen Memmingen Süd und dem Rastplatz Buxach. Ein Unfall, ein schwerer mit mehreren Autos. Im Moment ist die Standspur blockiert und es befinden sich auch Personen auf der Straße. Dann A8 Stuttgart Richtung München, Höhe Adelsried. Ein kaputter Transporter blockiert die rechte Spur. Und dann noch so ein bisschen Stop and Go auf der A9 München Richtung Nürnberg zwischen dem Dreieck Holledau und Langenbruck. Habt ihr noch etwas? Ihr könnt jederzeit durchklingeln. Schickt auch gerne WhatsApp rüber. Geht alles über die 08000 96 7 96 7. Vielen Dank euch und kommt gut und sicher an. Und tragt euch schon mal im Kalender ein, genau heute in einem Monat, 28. August, gibt's das neue Studioalbum von Alex Warren, Wildchild. Und jetzt ist er hier schon mal mit Fever Dream. 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

0: Hallo zusammen, wir sind's, Hitradio RT1 am hochsommerlichen Dienstag. Schön, dass ihr mit dabei seid. Und ich hoffe sehr, wie wir es eigentlich auch kennen und gewohnt sind, dass in den Schulen nicht mehr so viel passiert. Am Freitag gibt's ja auch endlich Zeugnisse.
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0: 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Und genau die machen wir morgen früh auch. Und zwar im Radio. Verschiedene Disziplinen auch zum Nachmachen für zu Hause oder in der Arbeit. Wir freuen uns über Beweisvideos. Rolf und Ramona treten an. Und wer sich eine Sieger- oder Ehrenurkunde holen kann, das hört ihr morgen früh hier in der RT1 Morgenshow.

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1: Freibäder, wir kommen. Schüler radeln direkt nach den letzten Stunden hin. Ja, dann schön Pommes, Ketchup, Schnüre, saure Gurken. Das Leben ist einfach schön. Und die Sonne ist auch für uns da, scheint den ganzen Tag heute bei 27 bis 30 Grad.
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1: Geblitzt wird in Neuburg am Donauwörterberg. Dann steht ein Blitzeranhänger sowohl auf der B17 Augsburg Richtung Landsberg vor der A96, als auch zwischen Memmingen und Heimertingen, als auch Bobingen in der Krumbacher Straße und tatsächlich noch einer, ist kein Scherz, Ortseinfahrt Türkheim von Bad Wörishofen kommend.
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1: Es sieht auf den Straßen ganz gut aus. Wir haben nur eine Meldung für euch und die kommt von der A8 Stuttgart Richtung München, Höhe Adelsried. Da steht ein kaputter Transporter und blockiert die rechte Spur. 08000 96 7 96 7 für weitere Staus und Blitzer. Vielen Dank. Genießt die Mittagssonne und dazu Olivia Rodrigo.

Wir sind's, Hitradio RT1, und wir freuen uns sehr, euch verkünden zu dürfen, dass Megastar Miley Cyrus noch in diesem Jahr ein neues Album rausbringen wird. Sobald das am Start ist, erfahrt ihr es natürlich hier bei uns. Bei RT1 hört ihr die besten aktuellen Hits, auch End of the World.

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7: Oh, ich rieche jetzt schon den Feierabendgrill. Ich wette, da wird ein oder andere Wolke heute schön über Augsburg und der Region wabern. Richtig so auch in den nächsten Tagen. Fleisch und Gemüse drauf. Ja, es wird super heiß und dadurch auch sehr gesellig. Die Temperaturen steigen auf über 35 Grad in den nächsten Tagen.
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9: Mit Fabian Schütz. Guten Tag. Fast 30 islamistische Gefährder leben laut Verfassungsschutz in Bayern. Aber nur 6 sind auch auf freiem Fuß. Die anderen sitzen demnach im Gefängnis oder sind im Ausland. Bundesinnenminister Alexander Dobrindt fordert jetzt, dass Gefährder nicht mehr so einfach davonkommen und beispielsweise vorsorglich eingesperrt werden können oder mit elektronischen Fußfesseln besser überwacht werden. Auch deutsche Einsatzkräfte helfen ab heute, die Waldbrände in Frankreich in den Griff zu bekommen. Die Zeit drängt, weil die nächste Hitzewelle bereits anrollt und die Feuer weiter anfachen könnte. Gut 4000 Einsatzkräfte von Feuerwehr und Armee kämpfen derzeit gegen die verheerenden Brände. Hunderttausende Menschen mussten bereits ihre Wohnungen verlassen. Auch in Spanien und Italien toben Waldbrände. Vor allem in Italien sind auch Urlaubsregionen betroffen. Das Allgäu will auch Austragungsort der Olympischen Spiele ab 2036 werden. Die Region will sich der Bewerbung von München anschließen und beispielsweise Radrennen austragen. Die könnten nach Vorstellung des Landratsamtes von Oberstdorf über Bad Wörishofen und Schloss Neuschwanstein bis nach München führen. Einen ähnlichen Vorschlag hatte der Freistaat 2010 abgelehnt, weil zu viele Regionen die Chancen für München schmälern würden. Augsburg will ja bereits Kanu-Wettbewerbe im Eiskanal austragen. In der Hitzewelle Ende Juni haben wir in Deutschland die Eisregale regelrecht geplündert. Im Vergleich zum Vorjahr wurden 90% mehr Vanille- oder Schokoeis gekauft. Auch beim Mineralwasser haben wir fast genauso deutlich zugegriffen, um erfrischt zu bleiben.
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7: Die neuesten Blitzer stehen in Augsburg-Kriegshaber an der Rheinölstraße. Neuburg wird am Donauwörther Berg geblitzt und noch ein Blitzer-Anhänger auf der B17 Augsburg Richtung Landsberg vor der A96.
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7: Vorsicht A8 Stuttgart Richtung München, Höhe Adelsried. Da steht ein kaputter Transporter und blockiert die rechte Spur. Ansonsten ist aber alles frei. Schickt uns aber gerne eine WhatsApp oder ruft an, solltet ihr noch etwas entdeckt haben. 08000 96 7 96 7. Vielen Dank und eine sonnige Weiterfahrt.

0: Und dazu hauen wir euch so gerne eure Lieblingssongs raus. Jetzt noch mehr im Mehrmusiksommer. 30 Minuten lang sind für euch jetzt gleich Kamrat, Michael Schulte, Ava Max, Pink und Kato am Start. Aufdrehen ist erwünscht. Hier ist Turn the Lights Off.
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1: Wunderschönen Dienstag.
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1: Und wie oft, wenn wir mit Freunden oder der Familie quatschen, stellen wir fest, Mann, wir leben wirklich da, wo andere Urlaub machen und nutzen das viel zu selten. 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
14: Mit Alexander Wohlrab. Wer in Nördlingen durch eines der Stadttore rein oder rausfährt oder läuft, wird überwacht. Keine Angst, jetzt nicht im Stil eines Agenten-Thrillers mit Gesichtserkennung und Kennzeichenerfassung, aber ein Kamerasystem zählt mit und kann auch erkennen, ob Fußgänger, Radler oder großes oder kleines Fahrzeug. Und deswegen weiß man nun auch, wie viele sogenannte Verkehrsbewegungen es im Zeitraum eines Jahres von Juni 2025 bis Juni 2026 gab. 9,5 Millionen Mal fuhr oder lief jemand in die Nördlinger Altstadt rein oder raus.
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15: Es wird schon heftig rumgewhatsappt. Wo treffen wir uns heute bei dem sonnigen Dienstag und auch in den nächsten Tagen? Denn es geht so herrlich weiter. Heute das Ganze bei 27 bis 30 Grad. Am Donnerstag sind sogar 35 Grad drin. Das wird mal heiß. Mann, oh Mann.
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15: Geblitzt wird in Augsburg-Kriegshaber, Rheinölstraße, Neuburg am Donauwörterberg. Und es gibt 3 Blitzeranhänger. B17 Augsburg Richtung Landsberg vor der A96. Dann noch zwischen Memmingen und Heimertingen und Bobingen in der Krumbacher Straße.
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15: Endlich! Was haben wir jetzt? Kurz nach 2:30 und es ist alles frei. Wunderbar! Habt ihr noch etwas? 08000 96 7 96 7. Schon mal vielen Dank fürs Melden. Und es ist gemein, gell? Es ist so schön. Jetzt muss man noch so viele Stunden abreißen. Aber wir sind da und halten euch die Stange mit euren Lieblingssongs im Mehrmusiksommer. Das ist auch schon wieder so ein Brett. Hier ist Huntricks mit Golden.

Schönen Sommer mit uns, RT1 und dem Planschbecken. Das darf im Garten wieder aufgebaut werden. Kühlt tagsüber die Kinder und am Abend unser Feierabendbierchen. Und Felix Jähn kommt abends auch besonders gut. Gefühlt so ein kleines Privatkonzert bei RT1. Hier ist für euch Pride. 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
18: Na, das ist doch mal schönstes Sommerwetter heute. Top-Temperatur bei 29 Grad. Also wenn möglich, so schnell wie möglich Feierabend machen und genießen. Wer von euch nicht früher gehen kann, auch keine Panik, alles gut. Bis locker 20, 21 Uhr ist die Sonne für euch da.
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20: Mit Franziska Megerle, guten Tag. Der mutmaßliche CSD-Attentäter hatte auf seinem Handy offenbar ein Bekennervideo aufgenommen, das berichten mehrere Medien. Der 21-Jährige bekennt sich darin zu dem Anschlag und zur Terrororganisation Islamischer Staat. Der junge Mann soll am Wochenende mit einem Transporter beim Berliner Christopher Street Day in eine Menschenmenge gerast sein. Eine Frau starb, mehr als 30 Menschen wurden teils lebensgefährlich verletzt. Im Prozess um den mutmaßlich islamistischen Terroranschlag auf die Verdi-Demo in München letztes Jahr fordert die Bundesanwaltschaft heute lebenslange Haft wegen Mordes und versuchten Mordes. Hier war ein Auto in die Demo gerast, zwei Menschen kamen ums Leben. Angeklagt ist ein heute 25-jähriger Afghane. Ein Urteil soll nächste Woche fallen. Der Freistaat Bayern will für mehr Klimaanlagen in Krankenhäusern, Seniorenheimen und Schulen sorgen. Die werden in Zukunft schneller gefördert. Das hat Ministerpräsident Markus Söder heute angekündigt. Grund sind die immer häufigeren Hitzewellen durch den Klimawandel.
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21: mit Leon Salzmann. Ein schwerer Unfall hat heute Morgen für massive Verkehrsprobleme in Nördlingen gesorgt. Auf dem inneren Ring krachte ein Auto mit einem Bauhof-Unimog zusammen. Während der Hauptverkehrszeiten war die Strecke für rund 2 Stunden komplett dicht. Laut Polizei wollte ein 44-jähriger Bauhof-Mitarbeiter mit dem Unimog nach links in die Würzburger Straße abbiegen und übersah dabei einen entgegenkommenden Autofahrer. Der 56-Jährige wurde durch den Unfall schwer verletzt. Die Feuerwehren Nördlingen und Baldingen waren mit rund 30 Kräften im Einsatz.
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18: Die drei neuesten Blitzer stehen in Augsburg-Kriegshaber, Rheinölstraße, in Neuburg am Donauwörther Berg und B17 Richtung Landsberg, kurz vor dem großen Kreisverkehr bei der A96 Blitzeanhänger.
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18: geht. Na wunderbar, so soll es doch sein. Ihr habt freie Fahrt. Wenn ihr was seht, dann Staus und Blitzer bitte immer an die 08000 96 7 96 7. Danke und gute Fahrt.
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18: Ja, und ich sehe euch schon im Homeoffice heute. Schön mit Laptop im Garten oder auf dem Balkon hocken und links daneben irgendwas Kaltes mit Eiswürfeln drin. Freunde, ihr habt alles richtig gemacht. Und wir machen es uns jetzt gemeinsam schön mit Justin Bieber in eurer Playlist gleich. Und hier kommt die musikalische Sommergarantie von Fastboy. Hier ist Beautiful Life. Euch einen schönen Dienstagnachmittag mit RT1.
19: Hier

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0: hast du
3: alles leer.
0: Die Deutschland-Spiele alle
3: England.
0: Drin.
3: Oh nee, auch nicht.
0: Auch nicht.
3: Ecuador, Deutschland habe ich nicht eingetragen.
0: Da war es schon vorbei.
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0: Dann mach ihn jetzt bitte ab. So, danke schön.
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1: Ciao, schönen Feierabend. Die Kollegin hat sich gerade jetzt in den Feierabend verabschiedet mit den Worten: Ich gönne mir jetzt nach der Arbeit mal schön einen Iced Latte. Eva, gönn dir, du hast alles richtig gemacht. Und wir gönnen uns gleich bei Hitradio RT1 im Mehrmusiksommer diesen totalen Feelgood-Hit von Somber, Undressed. Und sollte die Sonnenbrille so ein bisschen runtergerutscht sein durch den Schweiß vielleicht bei dem Wetter, schieben wir sie da wieder hoch mit diesem tollen Hit von One Republic gleich, der uns einfach drauf. Need Your Love spielen wir euch um kurz nach 2:30 hier bei Hitradio RT1. Freue mich auf euch, bis gleich.
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0: Es ist 2:30.
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0: Die Geschwindigkeit, mit dem ihr heute ein Eis esst, steigt ums Dreifache im Vergleich zu gestern. Top-Temperatur 29 Grad, also wirklich schnell wegschlecken das Eis, weil sonst liegt das meiste auf dem Boden. Heute viel Sonnenschein, also ein wunderbarer Sommertag für uns. Morgen übrigens noch ein Ticken wärmer.
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0: Die drei neuesten Blitzer. Auf der B2 Richtung Augsburg, Höhe Stettenhofen, kurz nach der Brücke. Augsburg-Kriegshaber, die Rheinölstraße. Und bei euch in Neuburg wird geblitzt am Donauwörterberg.
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0: Auf der A96 Lindau Richtung München zwischen Aitrach und dem Memminger Kreuz, da hat es einen LKW-Unfall gegeben. Linke Spur ist blockiert, Rettungskräfte sind unterwegs, kommen da allerdings nicht ganz durch. Denkt da bitte an die Rettungsgasse. Danke für eure Unterstützung und wenn ihr was seht, dann Staus und Blitzer bitte an die 08000 96 7 96 7. Hier ist Hitradio RT1. Es ist Dienstagnachmittag. Ich bin Felix Buchmann, freue mich euch durch diesen sommerlichen, richtig schönen Nachmittag zu begleiten und gemeinsam packen wir die restliche Arbeitszeit. Jetzt mit einer halben Stunde Hits am Stück im Mehrmusiksommer und dieser wunderbaren Nummer von Holly Humberstorm. Genießen wir zusammen jetzt. To Love Somebody.

mittendrin in einer halben Stunde Hits am Stück. Das ist der Mehrmusiksommer bei Hitradio RT1. Und da entdecken wir jetzt zusammen einen brandneuen Hit. Ich bin sehr gespannt, was ihr sagt. Schickt gerne mal einen Daumen hoch oder runter Emoji per WhatsApp an die 08000 96 7 96 7. Ramona aus eurer RT1 Morgenshow ist auf jeden Fall schon voll fertig.

Automatisch lauter drehen. Also passt perfekt jetzt am Nachmittag, weil es die letzten Meter Richtung Feierabend einfach leichter macht. Flow und Leak It, der Hitradio RT1 Hit-Tipp der Woche.

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10: Heiße 29 Grad Top-Temperatur. Heute im Laufe des Tages schön viel Sonnenschein, nur wenige Wolke am Himmel unterwegs. Kann vielleicht später auch noch mal ein kurzes Hitzegewitter mit dabei sein, aber alles halb so wild. Die restliche Woche übrigens auch hochsommerlich warm.
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11: Mit Franziska Megerle, guten Tag. Auf dem Handy des mutmaßlichen CSD-Attentäters haben Ermittler ein Bekennervideo gefunden. Der 21-Jährige habe dabei der Terrormiliz IS die Treue geschworen und den Anschlag auf den Christopher Street Day zugegeben, heißt es heute. Er soll am Wochenende in Berlin einen Transporter in eine Menschengruppe gelenkt haben. Immer mehr Politiker fordern inzwischen Fußfesseln für Terrorgefährder, um diese überwachen zu können. In Frankreich müssen tausende Touristen erneut vor Waldbränden flüchten. Im bekannten Badeort Lacanau werden heute Campingplätze, Ferienanlagen und Freizeitparks evakuiert. Nahe Bordeaux können gleichzeitig rund 15.000 Menschen wieder in ihre Häuser zurück. Das Feuer ist hier unter Kontrolle. Die Einsatzkräfte sind wegen der neuen Hitzewelle aber in Alarmbereitschaft. Sport- und Kulturevents wurden in der Region alle abgesagt. So sicher wie in München fliegt es sich nirgendwo in Deutschland. Davon ist die Pilotengewerkschaft Vereinigung Cockpit überzeugt. Die Piloten haben München erneut zum sichersten Flughafen gewählt. Grund sind unter anderem die dauerhaft beleuchteten Start- und Landebahnen. Die verhindern Unfälle.
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12: mit Leon Salzmann. Für immer mehr Haushalte in Dillingen könnte die Wärme künftig aus Biogas kommen. Energie Schwaben plant eine zweite Heizzentrale auf dem Gelände in der Christastraße. Hier hat der Versorger bereits ein Biomasse-Heizkraftwerk. Künftig soll laut AZ auch Biogas aus einer nahegelegenen Anlage genutzt werden. Der Dillinger Stadtrat hat dem Projekt schon zugestimmt. Jetzt muss nur noch das Landratsamt das Projekt genehmigen. Läuft die Anlage eine Stunde unter Vollleistung, könnte sie damit einen Jahresverbrauch von mehreren Haushalten abdecken.
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10: Die drei neuesten Nachmittagsblitzer auf der B2, Donauwörth Richtung Augsburg, Höhe Stettenhofen, kurz nach der Brücke. Augsburg-Kriegshaber, die Rheinölstraße und in Neuburg wird geblitzt am Donauwörther Berg.
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10: Auf der A96 Lindau Richtung München zwischen Eitrach und dem Memminger Kreuz hat es einen Unfall gegeben. Die linke Spur ist hier aktuell blockiert. Staus und Blitzer. Ansonsten bitte an die 08000 96 7 96 7. Ich danke euch, wünsche eine gute Fahrt, wo es geht.
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10: Und ich glaube, das ist doch auch ein schönes Sommerwetter, ganz nach dem Geschmack von allen Chefs. Ich glaube, niemand hat was dagegen, heute freiwillig ein paar Überstunden abzubummeln, oder? Ich bleibe aber sehr gerne für euch da und summe gleich Tom Gregory mit euch mit Fingertips. Und ich wusste sofort, das hier wird der neue Hit von Alex Warren. Ich liebe den, genauso wie ihr. Fever Dream, jetzt zum Start.

0: Wetter macht Bock und der aktuelle Hit von The Bowser, Magnetics, sowieso, kommt gleich. Hier ist Hitradio RT1 am Nachmittag. Und schon wieder ist ein Jahr rum. Das Voting zum Jugendwort des Jahres 2026 ist online. Woher wissen wir das? Von Susanne Daubner von der Tagesschau. Die präsentiert ja die Top 10 immer bei TikTok. Das geht seit Jahren immer viral, weil sie es halt immer irgendwie auf ihre eigene Art und Weise macht. Und das sind sie übrigens dieses Jahr.
1: 6-7. Crash out. Digger. Du bist gut genug. Gute Käse. Macker. Peak. Ragebait. Schere. Super.
0: Aha, also Macker, Super und so habe ich alles verstanden, aber gute Käse? Also Sophie ist bei uns im Social Media Team, du bist junge 20. Sagt ihr gute Käse?
2: Niemals gehört, also wer sich das ausgedacht hat. Also Käsiger Michael geht ja jetzt gerade sehr viral.
0: Was ist Käsiger Michael?
2: Man singt den einfach so, Käsiger Michael.
0: Okay, also ich merke eindeutig, ich werde alt und ich bin erst Mitte 30. Aber dann sind wir uns auf jeden Fall einig, das Jugendwort oder eigentlich ist es der Jugendsatz des Jahres, ist wahrscheinlich dann schon, oder?
2: Safe.
0: Safe wahrscheinlich.
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0: schönen Dienstagnachmittag. Hier ist Hitradio RT1. Wir fragen euch ja regelmäßig auch, welche Musik ihr denn so gerne hört und welche Hits ihr auch gerne in der Hitradio RT1 Playlist haben möchtet. Unangefochtene Nummer 1 ist gerade der hier. Bei Social Media, bei TikTok viral gegangen und ganz ehrlich, Hammer Song, oder? Tampa City mit Self Away habe ich euch gleich in der nächsten halben Stunde in die Playlist gepackt. Und den hier lieben wir schon seit ein paar Jahren und ist immer wieder gut. Katy Perry mit Last Friday Night hier bei Hitradio RT1 im Mehr Musik Sommer gleich.
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6: Es ist 3:30.
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7: Unsere wunderbare Putzfrau Sunay kam gerade ins Studio und sie so, oh, es ist so schön hier. Studio ist klimatisiert. Dankeschön, Chef. Top-Temperatur 29 Grad heute überall. Viel Sonne dazu, also ein wunderbarer Sommertag. Und die nächsten Tage werden übrigens noch ein Ticken wärmer und schöner.
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7: Die drei neuesten Blitzer. B2 Richtung Augsburg, Stettenhofen, kurz nach der Brücke. Augsburg-Kriegshaber, die Rheinölstraße. Und B17 Richtung Landsberg, kurz vor dem großen Kreisverkehr an der A96 Blitzeranhänger. Abstandsmessung noch. A8 Richtung Stuttgart, kurz vor Zuss-Marshausen.
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7: Auf der A96 Lindau-München immer noch der LKW-Unfall zwischen Altrach und dem Memminger Kreuz. Linke Spur bleibt blockiert. Bergungsarbeiten laufen. Staus und Blitzer an die 08000 96 7 96 7. Besten Dank und euch eine gute Fahrt mit Hitradio RT1 durch den Dienstagnachmittag. Ich bin Felix Buchmann, nicht mehr lange. Dann schmeißt ihr die Anzugsschuhe oder Sneaker endlich in die Ecke, tauscht sie gegen Flipflops und dann ist Feierabend. Und die Zeit bis dahin, die schaffen wir zusammen, wenn die Musik stimmt. Eine halbe Stunde jetzt am Stück gibt's jetzt von uns für euch mit dem Hit überhaupt. Auf der Nummer 1 feiern wir alle. Temple City, Self Away. Das sind die

Als der Hit rauskam, haben wir im selben Jahr den Aufstieg vom FC Augsburg in die Fußball-Bundesliga gefeiert und genauso gejubelt. Mindestens. Katy Perrys Last Friday Night zum Endspurt Richtung Feierabend. Hitradio RT1 ist dabei, mittendrin in einer halben Stunde Hits am Stück. Das ist der Mehrmusiksommer und da lernt ihr gleich den aktuellen Hit von Moskena kennen. Cooler Rhythmus, sowas zum Lenkrad oder Tisch mit Trommeln. Oder ihr fangt auch gleich einfach damit an mit Ray Daltons Hit. 3 Minuten einfach nur pure gute Laune. Hier ist Blood Running. Das sind die besten aktuellen Hits.

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6: Also wenn ihr überlegt, gehe ich jetzt heute ins Gym oder gehe ich nicht? Ich würde fast wetten, dass ihr bei dem Wetter heute Nachmittag auf jeden Fall eure Ruhe habt und fast alleine euer Ding durchziehen könnt. Bei 29 Grad Top-Temperatur hocken sie nämlich alle in der Stadt und genießen ihr Leben. Dürft ihr entscheiden, ob ein leeres Gym oder Spritz eure Wahl ist heute. Bis zum Abend, viel Sonne, vielleicht ein kurzes Hitzegewitter, aber alles nichts Wildes.
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7: Mit Franziska Megerle, guten Tag. Der mutmaßliche CSD-Attentäter hat auf seinem Handy offenbar ein Bekennervideo aufgenommen. Der 21-Jährige schwört darin vermummt der Terrormiliz IS die Treue, das sagen heute die Ermittler. Bei dem Anschlag beim Christopher Street Day in Berlin am Wochenende ist eine Frau gestorben. Mehr als 30 Menschen wurden teils lebensgefährlich verletzt. Wenn eine Google-Anzeige zu einem Online-Fake-Shop führt, dann muss Google für den Schaden haften. Das hat jetzt erstmals ein deutsches Gericht geurteilt. Geklagt hatte ein Nutzer, der einen günstigen Fahrradträger bestellt hatte, der kam aber nie an. Verbraucherschützer hatten den Shop schon zuvor als bekannte Betrugsmasche bei Google gemeldet. Weil der Konzern die Werbung weiterhin prominent anzeigte, haftet er jetzt. Ein umstrittenes Jugendwort hat es doch nicht in die Top 10 Auswahlliste für das Jugendwort des Jahres geschafft. Es wurde nachträglich gecancelt. Der Begriff Mehrzweckeier wurde laut Langenscheid Verlag nicht zugelassen, denn den könne man als Beleidigung verstehen. Mehrzweckeier ist durch Proteste gegen Bundeskanzler Friedrich Merz zum regelrechten Meme geworden. Mehrzweck klingt ja unter anderem wie Merz weg.
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8: mit Leon Salzmann. Ein schwerer Unfall hat heute Morgen für massive Verkehrsprobleme in Nördlingen gesorgt. Auf dem inneren Ring krachte ein Auto mit einem Bauhof-Unimog zusammen. Während der Hauptverkehrszeiten war die Strecke für rund 2 Stunden komplett dicht. Laut Polizei wollte ein 44-jähriger Bauhof-Mitarbeiter mit dem Unimog nach links in die Würzburger Straße abbiegen und übersah dabei einen entgegenkommenden Autofahrer. Der 56-Jährige wurde durch den Unfall schwer verletzt. Die Feuerwehr in Nördlingen und Baldingen waren mit rund 30 Kräften im Einsatz.
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6: Die 3 neuesten Blitzer stehen in Gablingen-Holzhausen Richtung Batzenhofen, auf der B2 Richtung Augsburg Höhe Stettenhofen kurz nach der Brücke und in Augsburg-Kriegshaber auf der Rheinölstraße. Außerdem Abstandsmessung A8 Richtung Stuttgart kurz vor Zusmarshausen.
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6: Ihr verliert aktuell nirgendwo mehr als 10 Minuten. Das ist wunderbar. Wenn ihr doch noch was entdeckt, dann Staus und Blitzer immer gerne kostenlos an die 08000 96 7 96 7. Freue mich auf euren Anruf oder auf eure WhatsApp. Gute Fahrt.
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6: Servus, schon kurz nach 4 am Dienstag, Feierabend zum Greifen nah. Und jetzt zahlt sich der 5 Minuten längere Weg vom Parkplatz ins Büro heute Morgen für einen Schattenplatz doch aber sowas von aus, oder? Und dann gleich Fenster auf und Hurts genießen. Stay spiele ich euch. Und natürlich jetzt den Sommer-Dauer-Ohrwurm. Hier sind Hattricks mit Golden. Schönen Dienstagnachmittag.

0: Ihr startet mit Hitradio RT1 in einen Sommerfeierabend und in 3 Tagen, naja, eigentlich sind es 2,5, starten dann auch die Sommerferien. Und wenn wir mal ganz ehrlich sind, in den Schulen passiert nichts mehr. Na, geht irgendwie nur noch darum, dass wir die Zeit darum kriegen. Eventuell eine Sache, die noch passiert, Bundesjugendspiele. Oh Gott, der Stürmer aus der RTL1 Morgenshow ist bei mir, du guckst mich schon so an, bist du kein Fan?
1: Naja, ich sag mal so, ich bin durchgekommen und zum Weiterkommen musste man ja nicht gut sein.
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0: 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Wir wissen, Ramona ist ja unsere Sportskanone, ja. 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
1: Was, Ehrenurkunden?
0: Ehrenurkunden.
1: Ich war nur dabei. Schön, dass du dabei warst.
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0: feiert ihr seit der Fußball-Weltmeisterschaft und hat auch voll das Sommerfeeling für heute, gell? Shakira mit Die Die bei Hitradio RT1 am Nachmittag. Es ist 16:30.
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0: Kurz und knapp. Super. 29 Grad Top-Temperatur. Genießen wir zum Feierabend. Die nächsten Tage übrigens genauso schön, noch ein Ticken wärmer sogar.
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0: Die drei neuesten Blitzer. Gablingen-Holzhausen Richtung Batzenhofen. Auf der B2 Richtung Augsburg Höhe Stettenhofen kurz nach der Brücke. Augsburg-Kriegshaber Rheinölstraße und Abstandsmessung nach wie vor A8 Richtung Stuttgart. Achtung, kurz vor Zusmarshausen stehen sie.
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0: Ihr verliert aktuell nirgendwo mehr als 10 Minuten. Wunderbar. Wenn ihr was seht, dann Staus und Blitzer jederzeit gerne per Anruf oder WhatsApp an die 08000 96 7 96 7. Gute Fahrt mit Hitradio RT1. Ich bin Felix Buchmann. Kleiner Tipp, wenn ihr gleich zum Feierabend in den Supermarkt reinlauft und kurz noch ein bisschen was einkauft, lasst die Schokolade vielleicht weg. Ich habe es gestern gehabt und hatte dann so einen Speedrun vor mir, weil ich Angst hatte, die Schokolade, die schmilzt bei dem heißen Wetter. So ein kleiner Tipp am Rande. Aber jetzt starten wir erstmal den Entspannungsmodus zum Start in den Feierabend. Und das mit viel Musik. Hier sind 30 Minuten Hits am Stück. Der Mehrmusiksommer bei Hitradio RT1. Und den Start macht dieser Knaller von Kato und John. Hier ist Turn the Lights Off bei Hitradio RT1 am Nachmittag. Schönen Dienstag euch.

alle Herr-der-Ringe-Fans, schmeißt später mal kurz YouTube an. Der erste Teaser-Trailer zur dritten Staffel der Herr der Ringe, die Ringe der Macht ist draußen. Die gesamte Staffel gibt's dann ab 11. November bei Amazon Prime Video. Hier ist jetzt Radio RT1 am Nachmittag und vielleicht steht ja bei euch heute eine Runde.

Grillen an oder mit Kumpels in der Stadt treffen. Oder ihr macht euch einfach einen gemütlichen Zuhause. Alles gut, sei euch gegönnt, genießt es einfach. Die Sommer-Playlist, die bekommt ihr auf jeden Fall von uns. 5 Hits vor 5 schaffen wir locker noch. Und Michael Schulte hat jetzt Nummer 1. Und ich finde ja, egal was ist, der schafft es immer wieder, dass wir bei seinen Hits denken, egal was für ein Wahnsinn vielleicht gerade so los sein mag. Das Leben ist doch eigentlich ziemlich cool. Hier ist 5 AM.

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4: Na, das ist doch heute mal schönstes Sommerwetter. Top-Temperatur bei 29 Grad. Also bitte so schnell wie möglich Feierabend machen und genießen. Wer von euch in der Spätschicht noch hängt und nicht früher gehen kann, auch keine Panik bekommen. Alles gut, bis locker 20, 21 Uhr ist die Sonne für uns alle da. Auch die nächsten Tage geht sie übrigens nicht aus.
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5: Mit Franziska Megerle, guten Tag. Der Freistaat Bayern will für mehr Klimaanlagen in Krankenhäusern und Schulen sorgen. Die werden in Zukunft schneller gefördert, das hat Ministerpräsident Markus Söder heute angekündigt. Grund sind die immer häufigeren Hitzewellen durch den Klimawandel. Gleichzeitig will Söder die Wasserversorgung im Freistaat sicherstellen und kündigt eine neue Wasserfernleitung an. Sie soll über 1200 Kilometer weit Wasser dorthin transportieren können, wo es besonders gebraucht wird. Auf dem Handy des mutmaßlichen CSD-Attentäters haben Ermittler ein Bekennervideo gefunden. Der 21-Jährige habe der Terrormiliz IS die Treue geschworen und den Anschlag auf den Christopher Street Day zugegeben, das heißt es heute. Er soll am Wochenende in Berlin einen Transporter in eine Menschengruppe gelenkt haben. Immer mehr Politiker fordern inzwischen Fußfesseln für Terrorgefährder. In Augsburg-Hauenstetten ist erneut ein Fahrradfahrer bei einem Unfall ums Leben gekommen. Eine Autofahrerin hatte den 91-Jährigen im unteren Talweg übersehen. Er starb an seinen schweren Verletzungen. Die Polizei ermittelt jetzt wegen fahrlässiger Tötung.
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6: mit Markus Sampel. In Nordschwaben hat es wieder eine ganze Reihe von Wildunfällen gegeben. Bei einem davon ist eine Fahrradfahrerin schwer verletzt worden. Die 71-Jährige war nachmittags mit ihrem Pedelec von Reichertsweiler Richtung Brachstadt unterwegs. Plötzlich sprang ihr ein Reh gegen den Lenker. Die Frau stürzte und war kurzzeitig bewusstlos. Der Notarzt brachte die Schwerverletzte in die Donau-Ries-Klinik. Bei drei weiteren Unfällen im Dienstbereich der Polizei Donauwörth erfassten Autos Rehe. Mindestens eines der Tiere verendete.
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4: Und die drei neuesten Blitzer stehen in Gablingen-Holzhausen Richtung Batzenhofen, B2 Richtung Augsburg, Höhe Stettenhofen kurz nach der Brücke. Und zwischen Memmingen und Heimertingen wird geblitzt, da haben sie einen Anhänger aufgestellt. Außerdem Abstandsmessung noch aktiv, wenn ihr über die A8 Richtung Stuttgart fahrt, kurz vor Zusmarshausen.
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4: Berufsverkehr läuft soweit, merken wir in Augsburg auf der B17 zwischen Kriegshaber und Hauenstetten, auch auf der Eichleitner Straße oder der Gesundbrunnenstraße. Insgesamt verliert ihr aber, egal wo ihr irgendwo drinstehen solltet, nicht mehr als 10 Minuten momentan. Staus und Blitzer, bitte an die 08000 96 7 96 7. Freue mich auf euren Anruf oder eure WhatsApp. Gute Fahrt.
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4: Ja, und ich weiß genau, was ihr heute im Homeoffice so getrieben habt. Schön mit Laptop im Garten oder auf dem Balkon gehockt und links daneben irgendwas Kaltes mit Eiswürfeln drin gehabt, oder? Aber ihr habt alles richtig gemacht, wirklich. Und jetzt machen wir uns gemeinsam einen schönen Sommernachmittag mit Ed Sheeran in eurer Playlist gleich. Und jetzt der musikalischen Sommergarantie von Kamrat. Hier ist Hug Yourself.
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Dienstagfeierabend, hier ist Hitradio RT1 und ich glaube, ihr werdet sehr fühlen, was ich jetzt sage. 28. Juli heute, Ende des Monats. Sommerferien stehen vor der Tür und klar, wir wollen ja alle irgendwie auch ein bisschen was erleben. Ne? Zu Hause rumsetzen wäre ja irgendwie blöd. Egal, ob jetzt im Urlaub oder wenn wir halt eben zu Hause bleiben. Aber es ist einfach alles verdammt teuer geworden. Da kannst du ja froh sein, wenn das Gehalt heute oder morgen kommt und du dann übermorgen noch einen Plus auf dem Konto hast.

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1: Boah, haben die vor 2 Wochen München gerockt. Wahnsinn. BTS mit Swim. Das sind die besten aktuellen Hits. Hitradio RT1 ist an eurer Seite. Gleich mit der wunderschönen Nummer von Taylor Swift. Elizabeth Taylor mag ich sehr, sehr gerne. Hören wir uns gleich gemeinsam an. Und dazu absolutes Sommerfeeling. Bei dem Wetter draußen setzen wir die Sonnenbrille gemeinsam auf und hören Robin Schulz mit Show Me Love im Meer-Musiksommer bei Hitradio RT1 um kurz nach 5:30.
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5: Na, da ist der Sommer doch aber mit Vollgas zurück. Top-Temperatur 29 Grad. Gerne irgendwas draußen machen oder in die kühle, abgedunkelte Wohnung. Ist vielleicht auch ganz gut, wenn wir geschwitzt haben bei der Arbeit, weil es keine Klimaanlage gab. Auch gut. Die nächsten Tage geht übrigens genauso weiter, sogar noch ein bisschen wärmer. Donnerstag bis 35 Grad.
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5: Die drei neuesten Feierabendblitzer. In Gablingen-Holzhausen in Richtung Batzenhofen. Auf der B2 Richtung Augsburg, Höhe Stettenhofen, kurz nach der Brücke. Und B17 Richtung Landsberg, kurz vor dem großen Kreisverkehr, also vor der A96 Blitzeranhänger. Abstandsmessung gibt's auch noch aktiv. A8 Richtung Stuttgart, kurz vor Zosmarshausen.
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5: Ja, der ganz normale Feierabendverkehr, Wahnsinn. Aber ihr verliert nirgendwo mehr als 10 Minuten. Staus und Blitzer bitte an die 08000 96 7 96 7. Kommt gut und sicher ans Ziel. Hier ist Hitradio RT1. Ich bin Felix Buchmann, begleite euch heute am Dienstag in den Feierabend und habe natürlich genau die richtigen Hits, die wir nach einem anstrengenden Tag brauchen. Mit Lady Gaga, Hammerhit Abracadabra gleich und jetzt ein bisschen was Chilligeres. Sag ja, genau das Richtige, was wir brauchen. Halli Haberstorm, hier ist To Love Somebody. So

Wer braucht schon London oder München, wenn wir Bad Wörishofen haben? Das Ding bekommt sowas von das Hitradio RT1 Like des Tages. Ab Ostern 2027 wird es nämlich vor dem Kurtheater in Bad Wörishofen ein neues 33 Meter hohes Riesenrad geben. Das müsst ihr euch wirklich so vorstellen wie das London Eye. Haben sie jetzt beschlossen und wird ganz sicher so ein cooler neuer Touri-Hotspot.

0: Ich sehe es schon.
1: Fahren wir da hoch. Richtig schöner Blick Richtung Allgäu. Toll, kommt gleich nochmal eins. Erja hat übrigens Millionen Likes im Netz gesammelt für seinen aktuellen Hit. Mein Gott, wie oft will eigentlich Somba sich noch selber toppen mit dem, was er da rausbringt. Oh, wunderschön. Wir genießen gemeinsam im Feierabend My Body Isn't Ready. Jetzt bei Hitradio RT1. 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
16: Mit Sonne geht der Tag heute zu Ende. Die Nacht wird klar. Später kommen dann ein paar Wolken dazu. Tiefstemperatur 11 Grad. Morgen erst noch ein paar Wolken, dann aber Sonne. Toptemperatur 35 Grad. In den Allgäuer Alpen kann es da auch mal gewittern.
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17: Mit Franziska Megerle, guten Abend. Die FIFA will die Fußball-Weltmeisterschaft teilweise privatisieren und so richtig Geld machen. Der Verband will laut einem Bericht einen Teil seiner WM-Rechte an Investoren verkaufen für über 4 Milliarden Dollar. Offenbar sind bereits Investoren im Gespräch, laut englischen Medien auch aus dem Umfeld von US-Präsident Donald Trump. Er und FIFA-Chef Gianni Infantino gelten hier als befreundet. Infantino könnte durch den Deal sein Gehalt verzehnfachen. Der Freistaat Bayern will Krankenhäuser und Schulen mit mehr Klimaanlagen ausstatten. Wer Förderung beantragt, bekommt die in Zukunft leichter. Das hat Ministerpräsident Markus Söder heute

0: angekündigt. Gleichzeitig will er die Wasserversorgung im Freistaat sicherstellen. Er hat heute eine neue Wasserfernleitung angekündigt. Die soll über 1200 Kilometer Wasser dorthin transportieren können, wo es besonders gebraucht wird. So sicher wie in München fliegt es sich nirgendwo in Deutschland. Davon ist die Pilotengewerkschaft Vereinigung Cockpit überzeugt. Die Piloten haben München erneut zum sichersten Flughafen gewählt. Grund sind unter anderem die dauerhaft beleuchteten Start- und Landebahnen, die verhindern Unfälle.
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2: mit Leon Salzmann. Ein schwerer Unfall hat heute Morgen für massive Verkehrsprobleme in Nördlingen gesorgt. Auf dem inneren Ring krachte ein Auto mit einem Bauhof-Unimog zusammen. Während der Hauptverkehrszeiten war die Strecke für rund 2 Stunden komplett dicht. Laut Polizei wollte ein 44-jähriger Bauhof-Mitarbeiter mit dem Unimog nach links in die Würzburger Straße abbiegen und übersah dabei einen entgegenkommenden Autofahrer. Der 56-Jährige wurde durch den Unfall schwer verletzt. Die Feuerwehren Nördlingen und Baldingen waren mit rund 30 Kräften im Einsatz.
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3: Die 3 neuesten Blitzer für euch: Gablingen-Holzhausen Richtung Batzenhofen, A8 München Richtung Stuttgart, kurz vor Zusmarshausen eine Abstandsmessung, und auf der Europastraße zwischen Memmingen und Heimertingen in Fahrtrichtung Heimertingen in der 70er-Zone ein Blitzeranhänger.
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3: Auf den Straßen läuft's. Staus und Blitzer an die 08000 96 7 96 7. Vielen Dank euch allen. Gute Fahrt. So, das war er jetzt. Der kälteste Tag in dieser Woche. Das wird in den nächsten Tagen nämlich noch bis zu 35 Grad heiß und drüber. 35 Grad, das waren einmal 70 Mark oder so. Ich bin Alexander Wohlrab, mir ist offensichtlich jetzt schon zu heiß und deswegen will ich schweigen und euch die meiste Musik spielen. Los geht's mit Fast Boy.

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1: 18:30.
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1: Es geht genauso sonnig in den Abend rein, wie der ganze Tag war. Die Nacht wird dann erstmal klar, später kommen ein paar Wolken dazu, Tiefstemperatur 11 Grad. Morgen erst noch etwas wolkig, dann aber Sonne, Toptemperatur 35 Grad. In den Allgäuer Alpen kann es mal vielleicht gewittern.
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1: Die drei neuesten Blitzer für euch. A8 München Richtung Stuttgart, kurz vor Zusmarshausen wird der Abstand gemessen. Dann B17 Augsburg Richtung Landsberg vor der A96, ein Blitzeranhänger. Und B2 Donauwörth Richtung Augsburg bei Stettenhofen nach der Brücke wird geblitzt.
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1: Auf den Straßen läuft Staus und Blitzer an die 08000 96 7 96 7. Vielen Dank euch allen. Gute Fahrt in diesen Dienstagabend. Und ich sag jetzt machen wir uns mal die nächste halbe Stunde bis 19 Uhr. Richtig schön voll mit geiler Musik. Shabuzi, Vice, Katy Perry, Nico Santos, Alex Warren, Leonie und. Uns geht gleich los in der halben Stunde Hits am Stück mit der neuen von One Republic. Need Your Love.

Weiß. I'm glad you came hier im Mehrmusiksommer bei Hitradio RT1. Und Shabusi ist ja jetzt noch gar nicht so lange zu Gast in unseren Gehörgängen. A Bar Song Tipsy haben wir gehabt und natürlich Blink Twice. Das war's dann aber eigentlich auch schon. Und jetzt müsst ihr mal wissen, wie viel er mit diesen zwei Dingern überhaupt so zusammen verdient hat. Ungefähr 10 Millionen Dollar. Da kann man sich schon mal was leisten, wenn man will, ne? Also zum Beispiel eine Eigentumswohnung in München. Also am Stadtrand. 5 Quadratmeter, Klo und Dusche natürlich auf dem Gang und dringend sanierungsbedürftig. Und die 10 Mille halt so als Anzahlung als Erste. Wir leisten uns jetzt weiter die halbe Stunde Hits am Stück mit Shabusi, Blink Twice.

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12: Der Tag geht zu Ende, wie er heute eigentlich generell war, sonnig. Die Nacht wird dann klar, später gibt es ein paar Wolken, die Tiefstemperatur 11 Grad. Morgen noch ein paar Wolken am Anfang, dann aber Sonne, Toptemperatur 35 Grad. In den Allgäuer Alpen kann es mal kurz scheppern morgen.
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13: Mit Gisa Weber, guten Abend. Auf dem Handy des mutmaßlichen CSD-Attentäters ist laut Bundesanwaltschaft ein Bekennervideo gefunden worden.

0: Zu sehen ist ein Vermummter, wahrscheinlich der Mann selbst. Er bekennt sich darin zur Terrororganisation Islamischer Staat. Weitere Datenträger aus seiner Wohnung werden noch ausgewertet. Wer die Steuererklärung selbst macht und noch nicht abgegeben hat, muss sich beeilen. Nur noch bis Freitag ist dafür Zeit. Neu ist die Erklärung mit einem Klick. Die funktioniert erst einmal aber nur für einfache Fälle wie Alleinstehende ohne Kinder und Rentner ohne Nebeneinkünfte. Digger, Ragebait, 6ix7ine. Ab sofort kann wieder über das Jugendwort des Jahres abgestimmt werden. Zunächst geht es darum, aus einer Top-10-Liste an Vorschlägen die Top 3 zu finden. Letztes Jahr war das Crazy zum Jugendwort des Jahres gewählt worden. Eine Frau aus Furt im Wald ist auf Anlagebetrüger hereingefallen. Ein angeblicher Berater brachte die 56-Jährige dazu, mehrfach Geld zu überweisen. Auf einer falschen Handelsplattform wurden hohe Gewinne angezeigt. Der Betrug fiel erst auf, als die Frau ihr Geld auszahlen lassen wollte.
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2: Ganz neu, Eindling, Hauptstraße von Totenweiß kommend in beiden Fahrtrichtungen, dann B2 Donauwörth Richtung Augsburg, Höhe Stettenhofen nach der Brücke und Gablingen-Holzhausen Richtung Batzenhofen. Das sind die neuesten drei für euch.
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2: Auf den Straßen alles störungsfrei. Staus und Blitzer an die 08000 96 7 96 7. Vielen Dank euch allen. Gute Fahrt. Der zweite Feierabend in dieser Arbeitswoche, der letzte vor den Sommerferien. Und der Sommer glüht jetzt dann schon mal richtig vor. Das wird noch heiß bis zum Wochenende. Ich bin Alexander Wohlrab. Und wir machen jetzt erstmal den Dienstag zu. Mit der meisten Musik für euren Dienstagabend. Hier sind Kato and John.
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14: Halb acht.
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14: Sonne, Sonne, nix als Sonne, bis er halt untergeht. Die Nacht wird dann klar und ziemlich vollmondig langsam. Später ein paar Wolken, Tiefstemperatur 11 Grad. Morgen erst noch ein paar Wolken, dann aber Sonne, Toptemperatur 35 Grad und gewittern kann es allenfalls in den Allgäuer Alpen mal.
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14: Die drei neuesten Blitzer für euch. B2 Donauwörth Richtung Augsburg-Höhe Stettenhofen nach der Brücke, Gablingen-Holzhausen Richtung Batzenhofen und Eindling-Hauptstraße von Totenweiß kommend. In beide Fahrtrichtungen wird da geblitzt.
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1: Auf den Straßen läuft's im Moment. Staus und Blitzer an die 08000 96 7 96 7. Vielen Dank und euch allen gute Fahrt in diesen Dienstagabend. Und zur Herrschaften, jetzt gibt's eine halbe Stunde Hits am Stück auf die Ohren. Bis um 8 Glockenbach mit dabei. Tampa City, Somber und hier sind die großartigen Hunter X mit Golden.

The Swedish House Mafia, also quasi die schwedische Maklervereinigung. Don't You Worry Child, das ist der Meer Musiksommer und es geht auch schon weiter mit der halben Stunde Hits am Stück mit Somber. Der ist uns so übers Jahr auch schon ganz schön ans Herz und ins Ohr gewachsen. Das ist aber Hitradio RT1 Somber mit Undressed.

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1: 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Repeat.

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2: Sonnig und trocken ist es heute Abend und das bleibt auch so. In der Nacht kühlt es dann runter bis auf rund 14 Grad in Schrobenhausen. Morgen gibt's wieder viel Sonne, höchstens mal ein paar Tropfen und die Höchstwerte liegen bei 35 bis 37 Grad.
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3: Mit Gisa Weber, guten Abend. Ermittler haben auf dem Handy des mutmaßlichen CSD-Attentäters ein Video gefunden, in dem sich offenbar der 21-Jährige zur Terrororganisation Islamischer Staat bekennt. Attentäter nehmen solche Videos meist vor Anschlägen auf, um sie danach im Internet zu veröffentlichen. Die Personalpolitik von Kanzler Merz sorgt in der CDU für immer mehr Ärger. Laut Spiegel soll es in einer Sitzung des Parteivorstands kaum Rückendeckung für Merz gegeben haben. Dafür aber jede Menge Kritik. Vor allem der Umgang mit dem bisherigen Verkehrsminister Schnieder stößt dabei vielen sauer auf. Es ist wieder soweit, das Jugendwort des Jahres wird gesucht. In einer ersten Abstimmungsrunde stehen 10 Kandidaten zur Wahl, darunter Macker, Süper und Du bist gut genug. Nach einer weiteren Abstimmungsrunde soll das Jugendwort des Jahres dann im Oktober bekannt gegeben werden. Die FIFA will die Fußball-WM teilweise privatisieren. Geplant ist ein neues Unternehmen. Davon sollen Anteile an Investoren verkauft werden. Von den Mitgliederverbänden hagelt es heftige Kritik. Der Fußball steht der FIFA nicht zum Verkauf, sagt etwa die europäische UEFA.
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2: Die neuesten Blitzer stehen auf der A8 München Richtung Stuttgart, kurz vor Zusmarshausen mit Abstandsmessung. In Einling auf der Hauptstraße von Tottenweiß kommt beidseitig. Und auf der B2 Donauwörth Richtung Augsburg in Höhe Stettenhofen nach der Brücke.
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2: Nichts los auf den Straßen. Aktuell ist alles frei.
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1: Sonnig und trocken ist es heute Abend und das bleibt auch so. In der Nacht kühlt es dann runter bis auf rund 14 Grad in Schrobenhausen. Morgen gibt's wieder viel Sonne, höchstens mal ein paar Tropfen und die Höchstwerte liegen bei 35 bis 37 Grad.
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1: Die neuesten Blitzer stehen auf der A8 München Richtung Stuttgart kurz vor Zusmarshausen mit Abstandsmessung. In Einlingen auf der Hauptstraße von Tottenweiß kommt beidseitig. Und auf der B2 Donau-Wörth Richtung Augsburg in Höhe Stettenhofen nach der Brücke. Auf der B12 Kempten Richtung Lindau. Achtung, zwischen Waltenhofen und Hellengerst fahren Fahrradfahrer auf der Fahrbahn.
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6: Klar und trocken ist es am späten Abend und auch in der Nacht bleibt der Himmel wolkenlos. In Kaufbeuren geht's runter auf 13 Grad. Morgen wird's richtig heiß und sonnig, nur vereinzelt kann's mal ein paar Tropfen geben. Die Höchstwerte liegen bei 37 Grad.
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7: Mit Gisa Weber. Guten Abend. Auf dem Handy des mutmaßlichen CSD-Attentäters ist laut Bundesanwaltschaft ein Bekennervideo gefunden worden. Zu sehen ist ein Vermummter, wahrscheinlich der Mann selbst. Er bekennt sich darin zur Terrororganisation Islamischer Staat. Weitere Datenträger aus seiner Wohnung werden noch ausgewertet. In der CDU wächst der Ärger über die Personalpolitik von Kanzler Merz. Dabei geht es vor allem um die Art und Weise bei dem Regierungsumbau. Wie der Spiegel berichtet, soll Merz in einer Sitzung mit dem CDU-Vorstand dafür heftig kritisiert worden sein. 3 Tage nach einem Badeunfall in Naila im Landkreis Hof ist ein 8-jähriger Junge gestorben. Badegäste hatten den Jungen leblos im Nichtschwimmerbecken entdeckt und sofort wiederbelebt. Anschließend kam das Kind in eine Klinik. Dort starb es trotz intensivmedizinischer Behandlung. Die Kriminalpolizei ermittelt zum Unfallhergang. Bei der Fußball-WM sollen bald private Investoren mitmischen. Die FIFA will eine neue Firma gründen, die die Turniere ausrichtet und dann Anteile verkaufen. Als möglicher Hauptinvestor gilt der Bruder von Trump-Schwiegersohn Jared Kushner. Die europäische UEFA hält von den Plänen nichts.
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6: Die neuesten Blitzer stehen in Eindling auf der Hauptstraße von Tottenweis, kommt beidseitig. Außerdem in Gablingen-Holzhausen Richtung Batzenhofen und auf der A8 München Richtung Stuttgart kurz vor Zusmarshausen mit Abstandsmessung.
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6: Alles frei auf den Straßen, keine Staus. Gute Fahrt mit Hitradio RT1.
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1: Klar und trocken ist es am späten Abend und auch in der Nacht bleibt der Himmel wolkenlos. In Kaufbeuren geht's runter auf 13 Grad. Morgen wird's richtig heiß und sonnig, nur vereinzelt kann's mal ein paar Tropfen geben. Die Höchstwerte liegen bei 37 Grad.
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1: Die neuesten Blitzer stehen in Einling auf der Hauptstraße von Tottenweiß, kommt beidseitig. Außerdem in Gablingen-Holzhausen Richtung Batzenhofen und auf der A8 München Richtung Stuttgart kurz vor Zusmarshausen mit Abstandsmessung. Auf der A96 München Richtung Lindau, Vorsicht, zwischen Buchloe West und Bad Wörishofen ist die linke Spur nach einem Unfall gesperrt.
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6: Klar und trocken ist es am späten Abend und auch in der Nacht bleibt der Himmel wolkenlos. In Kaufbeuren geht's runter auf 13 Grad. Morgen wird's richtig heiß und sonnig. Nur vereinzelt kann's mal ein paar Tropfen geben. Die Höchstwerte liegen bei 37 Grad.
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7: Mit Anna Löwer. Guten Abend. Ermittler haben auf dem Handy des mutmaßlichen CSD-Attentäters ein Video gefunden, in dem sich offenbar der 21-Jährige zur Terrororganisation Islamischer Staat bekennt. Attentäter nehmen solche Videos meist vor Anschlägen auf, um sie danach im Internet zu veröffentlichen. Die FIFA will die Fußball-WM teilweise privatisieren. Geplant ist ein neues Unternehmen. Davon sollen Anteile an Investoren verkauft werden. Von den Mitgliederverbänden hagelt es heftige Kritik. Der Fußball steht der FIFA nicht zum Verkauf, sagt etwa die europäische UEFA. In der CDU wächst der Ärger über die Personalpolitik von Kanzler Merz. Dabei geht es vor allem um die Art und Weise bei dem Regierungsumbau. Wie der Spiegel berichtet, soll Merz in einer Sitzung mit dem CDU-Vorstand dafür heftig kritisiert worden sein. Digger, Ragebait, 6-7. Ab sofort kann wieder über das Jugendwort des Jahres abgestimmt werden. Zunächst geht's darum, aus einer Top-10-Liste an Vorschlägen die Top 3 zu finden. Letztes Jahr war das Crazy zum Jugendwort des Jahres gewählt worden.
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6: Die neuesten Blitzer stehen auf der A8 München Richtung Stuttgart kurz vor Zusmarshausen als Abstandsmessung. Außerdem in Einlingen auf der Hauptstraße von Tottenweis kommt beidseitig und in Gablingen-Holzhausen Richtung Batzenhofen.
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6: Auf der A9 München Richtung Nürnberg Vorsicht. Zwischen der Raststätte in der Holledau und dem Dreieck Holledau liegt nach einem Unfall ein totes Reh auf der Autobahn. Und auf der A96 München Richtung Lindau ist zwischen Buchloe West und Bad Wörishofen ein Unfall passiert. 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
1: Klar und trocken ist es am späten Abend und auch in der Nacht bleibt der Himmel wolkenlos. In Kaufbeuren geht's runter auf 13 Grad. Morgen wird's richtig heiß und sonnig, nur vereinzelt kann's mal ein paar Tropfen geben. Die Höchstwerte liegen bei 37 Grad. Die neuesten Blitzer stehen auf der A8 München Richtung Stuttgart kurz vor Zusmarshausen als Abstandsmessung. Außerdem in Einlingen auf der Hauptstraße von Tottenweis kommt beidseitig und in Gablingen-Holzhausen Richtung Batzenhofen. Auf der A9 München Richtung Nürnberg, Achtung, zwischen der Raststätte in der Holledau und dem Dreieck Holledau liegt nach einem Unfall ein totes Reh auf der Autobahn. Und auf der A96 München Richtung Lindau ist zwischen Buchloe West und Bad Wörishofen ein Unfall passiert. 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
2: Klar und trocken ist es am späten Abend und auch in der Nacht bleibt der Himmel wolkenlos. In Kaufbeuren geht's runter auf 13 Grad. Morgen wird's richtig heiß und sonnig, nur vereinzelt kann's mal ein paar Tropfen geben. Die Höchstwerte liegen bei 37 Grad.
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3: Mit Anna Löwer. Guten Abend. Auf dem Handy des mutmaßlichen CSD-Attentäters ist laut Bundesanwaltschaft ein Bekennervideo gefunden worden. Zu sehen ist ein Vermummter, wahrscheinlich der Mann selbst. Er bekennt sich darin zur Terrororganisation Islamischer Staat. Weitere Datenträger aus seiner Wohnung werden noch ausgewertet. Bei der Fußball-WM sollen bald private Investoren mitmischen. Die FIFA will eine neue Firma gründen, die Turniere ausrichtet und dann Anteile verkaufen. Als möglicher Hauptinvestor gilt der Bruder von Trump-Schwiegersohn Jared Kushner. Die europäische UEFA hält von den Plänen nichts. Die Personalpolitik von Kanzler Merz sorgt in der CDU für immer mehr Ärger. Laut Spiegel soll es in einer Sitzung des Parteivorstandes kaum Rückendeckung für Merz gegeben haben, dafür aber jede Menge Kritik. Vor allem der Umgang mit dem bisherigen Verkehrsminister Schnieder stößt dabei vielen sauer auf. Die Krise bei Mercedes geht weiter. Der Autokonzern hat im zweiten Quartal weniger Autos verkauft und 26% weniger Gewinn gemacht als im letzten Jahr. Hauptgrund ist weiter, dass deutlich weniger Autos in China verkauft werden, heißt es vom Konzern.
2: Die neuesten Blitzer stehen auf der B2 Donauwörth Richtung Augsburg in Höhe Stettenhofen nach der Brücke, auf der A8 München Richtung Stuttgart kurz vor Zusmarshausen mit Abstandsmessung und in Einlingen auf der Hauptstraße von Tottenweiß kommend beidseitig. Auf der A96 München Richtung Lindau, Achtung, zwischen Buchloe West und Bad Wörishofen ist ein Unfall passiert. Es staut sich auf 3 Kilometern.
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2: Klar und trocken ist es am späten Abend und auch in der Nacht bleibt der Himmel wolkenlos. In Kaufbeuren geht's runter auf 13 Grad. Morgen wird's richtig heiß und sonnig, nur vereinzelt kann's mal ein paar Tropfen geben. Die Höchstwerte liegen bei 37 Grad. Die neuesten Blitzer stehen auf der B2 Donauwörth Richtung Augsburg in Höhe Stettenhofen nach der Brücke, auf der A8 München Richtung Stuttgart kurz vor Zusmarshausen mit Abstandsmessung und in Einlingen auf der Hauptstraße von Tottenweiß kommend beidseitig. Nichts los auf den Straßen, aktuell ist alles frei. Gute Fahrt mit Hitradio RT1.
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1: Mit Anna Löwer. Guten Abend. Ermittler haben auf dem Handy des mutmaßlichen CSD-Attentäters ein Video gefunden, in dem sich offenbar der 21-Jährige zur Terrororganisation Islamischer Staat bekennt. Attentäter nehmen solche Videos meist vor Anschlägen auf, um sie danach im Internet zu veröffentlichen. Die FIFA will die Fußball-WM teilweise privatisieren. Geplant ist ein neues Unternehmen. Davon sollen Anteile an

0: Investoren verkauft werden. Von den Mitgliederverbänden hagelt es heftige Kritik. Der Fußball steht der FIFA nicht zum Verkauf, sagt etwa die europäische UEFA. Die Waldbrandlage in Spanien und Frankreich hat sich etwas stabilisiert, aber die Sorge vor der nächsten Hitzewelle wächst. In den nächsten Tagen werden wieder Temperaturen bis 40 Grad erwartet. Das könnte die Löscharbeiten wieder erschweren. Zuletzt waren auch Feuer in Portugal ausgebrochen. Digger, Ragebait, 6-7. Ab sofort kann wieder über das Jugendwort des Jahres abgestimmt werden. Zunächst geht's darum, aus einer Top-10-Liste an Vorschlägen die Top 3 zu finden. Letztes Jahr war das Crazy zum Jugendwort des Jahres gewählt worden.
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1: Mit Anna Löwer. Auf dem Handy des mutmaßlichen CSD-Attentäters ist laut Bundesanwaltschaft ein Bekennervideo gefunden worden. Zu sehen ist ein Vermummter, wahrscheinlich der Mann selbst. Er bekennt sich darin zur Terrororganisation Islamischer Staat. Weitere Datenträger aus seiner Wohnung werden noch ausgewertet. Bei der Fußball-WM sollen bald private Investoren mitmischen. Die FIFA will eine neue Firma gründen, die Turniere ausrichtet und dann Anteile verkaufen. Als möglicher Hauptinvestor gilt der Bruder von Trump-Schwiegersohn Jared Kushner. Die europäische UEFA hält von den Plänen nichts. Die Personalpolitik von Kanzler Merz sorgt in der CDU für immer mehr Ärger. Laut Spiegel soll es in einer Sitzung des Parteivorstandes kaum Rückendeckung für Merz gegeben haben, dafür aber jede Menge Kritik. Vor allem der Umgang mit dem bisherigen Verkehrsminister Schnieder stößt dabei vielen sauer auf. Es ist wieder soweit, das Jugendwort des Jahres wird gesucht. In einer ersten Abstimmungsrunde stehen 10 Kandidaten.

0: Kandidaten zur Wahl, darunter Macker, Super oder Du bist gut genug. Nach einer weiteren Abstimmungsrunde soll das Jugendwort des Jahres dann im Oktober bekannt gegeben werden.
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1: Mit Anna Löwer. Ermittler haben auf dem Handy des mutmaßlichen CSD-Attentäters ein Video gefunden, in dem sich offenbar der 21-Jährige zur Terrororganisation Islamischer Staat bekennt. Attentäter nehmen solche Videos meist vor Anschlägen auf, um sie danach im Internet zu veröffentlichen. Nach mehreren Tagen ohne gegenseitige Attacken meldet das US-Militär neue iranische Raketenangriffe. Demnach wurden alle Raketen auf den Nahost-Stützpunkt abgefangen, verletzt wurde niemand. Zuletzt hatten beide Seiten auf neue Angriffe verzichtet, während US-Präsident Trump von einer möglichen Verhandlungslösung gesprochen hatte. Die FIFA will die Fußball-WM teilweise privatisieren. Geplant ist ein neues Unternehmen. Davon sollen Anteile an Investoren verkauft werden. Von den Mitgliederverbänden hagelt es heftige Kritik. Der Fußball steht der FIFA nicht zum Verkauf, sagt etwa die europäische UEFA. Digger, Ragebait, 6-7. Ab sofort kann wieder über das Jugendwort des Jahres abgestimmt werden. Zunächst geht's darum, aus einer Top-10-Liste an Vorschlägen die Top 3 zu finden. Letztes Jahr war das Crazy zum Jugendwort des Jahres gewählt worden.
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